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1: Im Studio Gisela Hoff. US-Präsident Trump hat nach Angaben des Pentagon die Hinrichtung des früheren Armeepsychiaters Hazan genehmigt. Er hatte 2009 auf dem Militärstützpunkt Fort Hood in Texas das Feuer eröffnet und dabei 13 Menschen getötet sowie 32 weitere verletzt. Sollte das Todesurteil vollstreckt werden, wäre es nach Angaben US-amerikanischer Medien die erste Hinrichtung eines Angehörigen des US-Militärs seit mehr als 60 Jahren. Paramount und Warner Bros. Discovery sollen künftig unter dem Namen Skydance zusammengeführt werden. Der neue Konzernname wird mit dem Abschluss der Übernahme von Warner Bros. Discovery durch Paramount Skydance wirksam. Die bisherigen Marken Paramount, Warner Bros., HBO, CNN und CBS sollen dabei erhalten bleiben. Konzernchef David Ellison will mit dem Zusammenschluss einen der weltweit größten Medien- und Unterhaltungskonzerne aufbauen. Für die Übernahme wurden mehr als 100 Milliarden Dollar gezahlt. Rheinmetall hat in Neuss mit der industriellen Fertigung von Satelliten für militärische Aufklärung begonnen. Das Unternehmen produziert dort gemeinsam mit einem finnischen Partner Satelliten. Die Radartechnik kann unabhängig von Tageszeit und Wetterlage hochauflösende Bilder liefern und damit unter anderem Bewegungen von Truppen sowie militärische Stellungen erfassen. Dem Start der Serienproduktion waren nach Unternehmensangaben umfangreiche Planungs- und Aufbauarbeiten vorausgegangen. In den 39 größten deutschen Städten fahren weiterhin überwiegend Busse mit Verbrennungsmotor. Nach einer Untersuchung der Deutschen Umwelthilfe entfallen 70% der Fahrzeuge auf reine Dieselantriebe.

0: Werden Hybridfahrzeuge mitgerechnet, bei denen ein Elektromotor den Verbrenner unterstützt, liegt der Anteil sogar bei 77%. Die Untersuchung zeigt damit, dass alternative Antriebe im städtischen Busverkehr bislang deutlich weniger verbreitet sind.
1: Das Wetter.
2: Der Mittwoch, der startet kühl und teils neblig mit aktuellen Werten zwischen 6 und 9 Grad. Wird aber im Tagesverlauf zunehmend freundlich und sonnig. Ein paar lockere Wolken sind aber auch immer mal wieder dabei. Die Temperaturen steigen heute nochmal auf bis zu 21 Grad bei einem schwachen Wind aus Südost.
1: Der Verkehrsdienst.
2: Nördlich von Seifennersdorf beginnen heute auf rund 2,6 Kilometern die Vorbereitungen für einen neuen Geh- und Radweg entlang der S140. Während der Zeit kann es zu Verkehrseinschränkungen kommen. Die Gehölz- und Baumfällarbeiten werden unter halbseitiger Sperrung mit Ampelregelung ausgeführt. Bitte planen Sie hier ein bisschen mehr Zeit ein.
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2: Ja, da haben wir aktuell noch keine Meldungen vorliegen. Aber wenn Sie einen Blitzer gesehen haben, dann rufen Sie uns doch gerne an oder schreiben Sie eine WhatsApp-Nachricht an die 03571 425 426. Und wir geben Ihre Infos dann an alle anderen weiter. Ich wünsche Ihnen eine gute Fahrt.
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2: Ja, es sind 3 Minuten nach 6 Uhr. Sie hören Lausitzwelle. Mein Name ist Annika Hürche.

12 Minuten nach 6 Uhr. So schon mal der richtige Einstand für so ein Bergfest, ne? Einen wunderschönen guten Morgen und herzlich willkommen bei Ihrem fröhlichen Wecker der Lausitzwelle am Mittwoch. Wir starten gemeinsam in den Tag, natürlich wie immer mit Wetter und Biowetter. Die Sendung, die gibt natürlich auch noch mehr her, wie beispielsweise unsere CD der Woche. Außerdem schauen wir zum Landkreis Oberspreewald-Lausitz. Da läuft nämlich aktuell die Woche der Gesundheit. In Spremberg wird fleißig gebaut. Was genau, das erzähle ich Ihnen dann auch noch. Und heute gibt es für Sie unsere Umfrage der Woche. Dazu noch ein paar Veranstaltungstipps für Ihre Tagesplanung, das Horoskop für den kleinen Blick in die Sterne, die aktuellen Polizeimeldungen und natürlich unsere Wunschbox. Und im Kalenderblatt, da schauen wir wie immer auch, was heute in der Geschichte passiert ist. Als kleinen Feelgood-Song habe ich heute einen von Udo Jürgens mitgebracht. Da geht es um eine wilde Ehe und um das, was die Nachbarn dazu sagen in diesem doch ehrenwerten Haus. Ich mag ihn sehr gerne. Ich hoffe, Ihnen gefällt er auch, wenn Sie ihn nicht sogar schon kennen. Na da, los geht's in dem Bergfest-Mittwoch bei Lausitzwelle.

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1: Ja, voll drin im Bergfest-Mittwoch. Kommen wir auf unsere Wetterprognose für die nächsten Tage. Es ist 18 Minuten nach 6 Uhr. Und der heutige Mittwoch, der zeigt sich nach einem teils nebligen Start noch einmal doch freundlich und recht mild. Bei viel Sonne und ein paar Wölkchen werden bis zu 21 Grad erreicht. In der Nacht ziehen dann vom Westen her langsam schon dichtere Wolken auf. Am Donnerstag kommt dann der Wetterumschwung. Es wird im Tagesverlauf immer mehr Wolken geben. Am Abend ist es dann bedeckt und regnet. Dazu gehen die Temperaturen auf maximal 19 Grad zurück. Auch der Wind frischt wieder auf. Am Freitag wird es schließlich deutlich kühler. Nur noch bei 13 bis 15 Grad in der Spitze. Es ziehen erneut Wolken auf und gelegentlich auch Regen. Der Spätsommer, der macht sich also erst einmal rar. Was heißt das für den Mittwoch? Den sollten wir auf jeden Fall noch mal genießen. Und einen kleinen Blick auf das Biowetter. Das gibt es. Oder den Blick, das Biowetter, den Blick, gibt es natürlich auch noch. Moment, da ist es.
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1: Bei der aktuellen Wetterlage reagieren empfindliche Menschen spürbar. Neben gereizten Atemwegen und Asthma nimmt die Infektanfälligkeit zu. Rheumatiker werden häufiger von Gelenk- und Gliederschmerzen geplagt. Herz und Kreislauf stehen unter erhöhter Belastung. Und der Blutdruck, der steigt spürbar an. Auch Angina pectoris-Beschwerden sind möglich. Die kühle Luftmasse trocknet die Schleimhäute aus und macht sie anfälliger. Eine aktuelle Uhrzeit, die gebe ich Ihnen nochmal, 6.20 Uhr, 10 vor halb 7. Und ja, Musik habe ich auch noch. Und gleich kommen Sie dann auch schon die Regionalnachrichten mit Chiara Bischofs.

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1: Am Mikrofon Chiara Bischoff, guten Morgen. Die kardiologische Praxis am Städtischen Klinikum Görlitz hat einen neuen Leiter. Thomas Petrick hat zum 1. Oktober die Praxis von Peter Ulrich übernommen. Ulrich bleibt dort weiterhin als Arzt tätig. Für Patienten soll sich am Standort nichts ändern, heißt es aus dem Klinikum. Lediglich die Sprechzeiten wurden erweitert. Heute findet das Richtfest der neuen Erlendeturnhalle in Bautzen statt. Mit der Fertigstellung des Rohbaus wird damit ein wichtiger Meilenstein erreicht, heißt es aus der Stadt. Beim Richtfest wird der symbolisch letzte Nagel vom Dach eingeschlagen. Bautzens Oberbürgermeister Carsten Vogt und Schulleiterin der Erlende-Oberschule Nicole Christ berichten dabei über den Baufortschritt. Die Erlendeturnhalle soll im August 2027 fertiggestellt werden. Der Freistaat Sachsen will das frühere Offizierscasino an der Löhrstraße in Bautzen verkaufen. Dies geht aus einem entsprechenden, im Internet veröffentlichten Exposé hervor. Der bisher im Casino ansässige, unabhängige Seniorenverband Bautzen löst sich auf, wie die Vorsitzende Monika Petrick auf Anfrage erklärt. Es seien seitens der Stadt Vorschläge zu neuen Räumlichkeiten unterbreitet worden, sowie die Finanzierung notwendiger Umbaumaßnahmen mit dem Landkreis besprochen. Trotz der genannten Angebote habe der unabhängige Seniorenverband seine Auflösung bekannt gegeben, da kein neuer Vorstand gebildet werden konnte, erklärt dazu die Stadtverwaltung. Das Epilepsiezentrum Kleinbachau erhielt den ersten Platz der besten kleinen Krankenhäuser Sachsens. Mit 95,6 Punkten überzeugte das Lauritzer Krankenhaus beim Ranking des FAZ-Instituts. Dieses bewertet die besten Krankenhäuser Deutschlands anhand verschiedener Kriterien, wie der Qualität der Beratung und medizinischen Behandlung und der Zufriedenheit der Patienten. In der Wertung aller Krankenhäuser in Sachsen landete das Haus auf Platz 3 und konnte sich neben zwei Leipziger Kliniken auf dem Treppchen beweisen.
0: Das Wetter.
2: Ja, der Mittwoch, der startet noch recht kühl und teils neblig mit aktuellen Werten zwischen 6 und 9 Grad, wird aber im Tagesverlauf zunehmend freundlicher und sonnig. Ein paar lockere Wolken sind aber auch immer mal wieder dabei. Die Temperaturen steigen auf bis zu 21 Grad bei einem schwachen Wind aus Südost.
0: Der Verkehrsdienst.
2: In Hochkirch ist die B6 voll gesperrt. Hier wird die Straße ausgebaut. Die Umleitung erfolgt großräumig über Wurschen, ist für Sie vor Ort aber auch ausgeschildert.
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2: Da gibt es immer noch keine Meldung. Das können Sie ändern. Wenn Sie einen Blitzer gesehen haben, scheuen Sie nicht, rufen Sie uns an. Schreiben Sie uns eine WhatsApp-Nachricht an die 03571 425 426. Und wir geben Ihre Infos dann raus an alle anderen weiter. Ich wünsche Ihnen eine gute Fahrt.
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2: Um 6.33 Uhr und 33 Sekunden. Ach, darauf habe ich jetzt gewartet. Ja, wir starten fröhlich in den Wecker, in den fröhlichen Wecker, in den Mittwoch mit einem Ohrwurm jetzt. Mein Name ist Annika Höche. Jetzt kommt Neil Diamond. Sie hören Lausitzwelle und Sie hören Sweet

ein Ohrwurm-Klassiker sozusagen. Ich hoffe, wenn Sie den jetzt heute den ganzen Tag so ein bisschen im Ohr haben, denken Sie doch an mich. Gern geschehen. Wir gehen rüber nach Brandenburg. Im Landkreis Oberspreewald-Lausitz läuft bereits seit Montag die 13. Woche der Gesundheit und Pflege. Noch bis Freitag gibt es unter dem Motto gesund versorgt und gut verbunden zahlreiche Informationsberatungs- und Mitmachangebote rund um Gesundheit, Pflege und Unterstützung im Alltag. Im Mittelpunkt stehen dabei unter anderem Möglichkeiten der Nachbarschaftshilfe und ehrenamtlichen Unterstützung. Außerdem wird die kostenlose Alina-App vorgestellt, die Informationen zu Pflege, Gesundheit, Sozialem und Wohnen bündelt. Auch in den Kommunen gibt es verschiedene Angebote. In Karlau beispielsweise stehen unter anderem Hör- und Sehtests, Hilfsmittelberatung und ein Rollator-Parcours auf dem Programm. In Lübbenau geht es unter anderem um Erste Hilfe für Senioren, gesundes Kochen und Alltagshilfe. Ein weiterer Höhepunkt ist am morgigen Donnerstag, der Tag der offenen Tür im Pflegekompetenzzentrum Lübbenau. Von 14 bis 17 Uhr können sich Interessierte da über Pflege, Demenz und regionale Unterstützungsangebote informieren. Das komplette Programm gibt es auf der Internetseite des Landkreises Oberspreewald-Lausitz. Jetzt haben wir 6.38 Uhr und gleich geht es zu unserer Umfrage der Woche.

0: 6.45 Uhr, dreiviertel sieben und wir haben es Mittwoch. Und der Mittwoch, der steht ja bei Lausitzwelle immer ganz im Zeichen der Lausitzerinnen und Lausitzer, denn ihre Meinung, die ist uns wichtig. In der Umfrage der Woche stellen wir immer eine spannende Frage aus dem Leben der Wirtschaft oder der Politik und wollen wissen, was genau Sie dazu denken. Diesmal war Antonia Naumann im Seenland, speziell in Senftenberg, unterwegs, denn vor nicht allzu langer Zeit wurde ja verkündet, dass Centerparks im Seenland eine Ferienanlage bauen möchte. Ja, und wir wollten nun wissen, was Sie über diese Zukunftspläne denken. Hier kommt sie also, unsere Umfrage der Woche.
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2: Haben Sie von dem Centerpark gehört, der hier in der Region gebaut werden soll in Zukunft?
3: Ja, gehört haben wir schon. Aber solange wie noch nicht gebaut wird, denke ich nicht dran, dass was ist. Wir haben schon verschiedene mal was angefangen. Da sollte mal ein Hotel am Seelitzer See kommen und in Hoyerswerda, da ist auch nichts passiert. Und am Stadthafen das Hotel, die haben das Grundstück, aber das Hotel steht immer noch nicht. Das sollte schon längst fertig sein. Und solange wieder nicht der erste Grundstein gelegt ist, glaube ich nicht dran. Ansonsten wäre ich sehr offen dafür. Das tut die Region ein bisschen beflügeln, dass noch mehr Urlauber kommen und so und nicht deswegen. Nicht? Und in Geierschwalloer, wo es da hinkommt, in Nieske, da in der Ecke, nicht? Da passt es auch schön hin und alles. Nicht? Und das beim Fahrradfahren so ringsherum, so, nicht? Das macht sich gut.
4: Teils begrüße ich das für die Bevölkerung recht gut. Für mich wird das leider zu spät kommen. Mein Alter ist schon fortgeschritten. Also ich finde es recht gut.
5: Ich finde das toll.
2: Wieso?
5: Schön, weil es ist eine Bereicherung für die ganze Seenlandschaft.
2: Und inwiefern? Also mehr Touristen, Arbeitsplätze?
5: Ja, mehr Freizeitvergnügen, eine neue Badegelegenheit. Auch im Winter, ganzjähriger Betrieb. Ich finde es schön.
6: Finde ich gut. Das hat man mehr Möglichkeiten dann wieder dort.
7: Ja, ne, vielleicht, gut, ja. Vielleicht schafft das ein paar Arbeitsplätze für aber unsere Region.
8: Aber man sollte erst mal selbst die Gaststätte in Ordnung bringen, die es da gibt. Eine schöne Gaststätte war das früher.
7: Na, wir haben ja wirklich ein schönes Senftenberg. Seelitz gehört zu Senftenberg. Ist ja wunderschön hier bei uns. Unistadt, Seestadt, Hafenstadt. Also wir haben ja einiges zu bieten. Aber eben die Arbeitsplätze fehlen. Die jungen Leute müssen alle weg. Also für Ältere ist es hier wunderschön und auch für Urlauber. Aber die jungen Menschen, die brauchen ja einen Arbeitsplatz.
2: So ein bisschen die Angst, dass so andere Touristenfleckchen, jetzt wie zum Beispiel hier in Großkoschen, ja, dass der Familienpark davon so ein bisschen gefährdet wird?
3: Ach nee, das glaube ich nicht. Also man denkt ja, man versucht ja dann natürlich was Neues auszuprobieren, nicht? Aber wer jahrelang nach Koschen gekommen ist und da hat sich ja auch vieles verbessert und so, und da glaube ich nicht, dass das die dann Abbruch allein.
0: Ja, also die Meinung der Befragten dazu scheint ja eigentlich durchweg positiv. Doch ist das so? Sehen Sie das genauso? Die Umfrage der Woche, die gibt es heute Abend dann auch zu sehen in Ihrer Drehscheibe Lausitz im Lausitzwelle Fernsehen um 18 Uhr. Und auf Abruf gibt es die auch auf lausitzwelle.de und auf YouTube/Lausitzwelle. Und da können Sie gern einmal einen Kommentar verfassen, wie Sie das eigentlich einschätzen. Ja, jetzt haben wir 6.49 Uhr, also quasi 10 Minuten, 11 Minuten vor um 7. Sie wissen genau, was das heißt. Es gibt ein bisschen Musik noch aufs Ohr und dann kommen Sie schon wieder die Nachrichten.

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1: Im Studio Gisela Hoff. US-Präsident Trump hat nach Angaben des Pentagon die Hinrichtung des früheren Armeepsychiaters Hazan genehmigt. Er hatte 2009 auf dem Militärstützpunkt Fort Hood in Texas das Feuer eröffnet und dabei 13 Menschen getötet sowie 32 weitere verletzt. Sollte das Todesurteil vollstreckt werden, wäre es nach Angaben US-amerikanischer Medien die erste Hinrichtung eines Angehörigen des US-Militärs seit mehr als 60 Jahren. Paramount und Warner Bros. Discovery sollen künftig unter dem Namen Skydance zusammengeführt werden. Der neue Konzernname wird mit dem Abschluss der Übernahme von Warner Bros. Discovery durch Paramount Skydance wirksam. Die bisherigen Marken Paramount, Warner Bros., HBO, CNN und CBS sollen dabei erhalten bleiben. Konzernchef David Ellison will mit dem Zusammenschluss einen der weltweit größten Medien- und Unterhaltungskonzerne aufbauen. Für die Übernahme wurden mehr als 100 Milliarden Dollar gezahlt. Rheinmetall hat in Neuss mit der industriellen Fertigung von Satelliten für militärische Aufklärung begonnen. Das Unternehmen produziert dort gemeinsam mit einem finnischen Partner Satelliten. Die Radartechnik kann unabhängig von Tageszeit und Wetterlage hochauflösende Bilder liefern und damit unter anderem Bewegungen von Truppen sowie militärische Stellungen erfassen. Dem Start der Serienproduktion waren nach Unternehmensangaben umfangreiche Planungs- und Aufbauarbeiten vorausgegangen. In den 39 größten deutschen Städten fahren weiterhin überwiegend Busse mit Verbrennungsmotor. Nach einer Untersuchung der Deutschen Umwelthilfe entfallen 70% der Fahrzeuge auf reine Dieselantriebe. Werden Hybridfahrzeuge mitgerechnet, bei denen ein Elektromotor den Verbrenner unterstützt, liegt der Anteil sogar bei 77%. Die Untersuchung zeigt damit, dass alternative Antriebe im städtischen Busverkehr bislang deutlich weniger verbreitet sind.

0: Das Wetter.
1: Der Mittwoch, der startet kühl und teils neblig mit aktuellen Werten zwischen 6 und 9 Grad, wird aber im Tagesverlauf zunehmend freundlich und sonnig. Ein paar lockere Wolken sind aber auch immer mal wieder dabei. Die Temperaturen steigen auf 21 Grad bei einem schwachen Wind aus Südost.
0: Der Verkehrsdienst.
1: Nördlich von Seifennersdorf beginnen heute auf rund 2,6 Kilometern die Vorbereitung für einen neuen Geh- und Radweg entlang der S140. Während der Zeit kann es zu Verkehrseinschränkungen kommen, denn die Gehölz- und Baumfällarbeiten werden unter halbseitiger Sperrung mit Ampelregelung ausgeführt. Bitte planen Sie hier ein bisschen mehr Zeit ein.
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1: Ja, es ist jetzt die Ruhe vor dem Sturm, ich weiß es nicht, aber es ist noch ruhig in der Lausitz. Uns liegen noch keine Blitzer vor, wenn Sie aber einen entdeckt haben, dann teilen Sie uns das mit, rufen Sie uns an, schreiben Sie uns eine WhatsApp-Nachricht. Die Nummer dazu lautet 03571 425 426 und wir geben Ihre Informationen dann an alle anderen weiter. Ansonsten wünsche ich Ihnen eine gute Fahrt.
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1: 7:04 haben wir es bei Lausitzwelle und mein Name ist Annika Hörcher.

0: 12 Minuten nach 7 Uhr, heute am 7. Oktober, da ist doch einiges los, für jeden Geschmack was dabei und ja, gucken wir mal.
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0: Ab 14 Uhr öffnet in Hoyerswerda das Nähstübchen in der Albert-Schweitzer Straße. Bis 18 Uhr kann gemeinsam genäht und an eigenen Projekten gearbeitet werden. Wer also Lust auf Handarbeit und Austausch hat, der kann einfach vorbeikommen. Ebenfalls ab 14 Uhr gibt es im grünen Klassenzimmer am Senftenberger See eine Förstersprechstunde für Jung und Alt. Der ehemalige Revierförster Harald Konzack beantwortet bis 16 Uhr Fragen rund um den Wald und seine Tiere. Dabei können die Besucher auch gemeinsam die Natur vor Ort entdecken. Um 16 Uhr können im Jugendclubhaus Ossi am Plani in Hoyerswerda wieder die Klemmbausteine ausgepackt werden. Beim Lego-Kurs können Kinder und Jugendliche bauen, tüfteln und eigene Ideen umsetzen. Um 17 Uhr gibt es eine öffentliche Führung in der Gedenk- und Dokumentationsstätte Elsterhorst in Naht. Museumsleiterin Kerstin Noack führt durch die letzte erhaltene Originalbaracke des ehemaligen Kriegsgefangenen- und Vertriebenenlagers. Die Führung dauert bis etwa 18.30 Uhr. Und gibt Einblicke in die Geschichte des Ortes. Ab 18 Uhr heißt es in Hoyerswerda Freizeitvolleyball. Auf dem Volleyballplatz an der Straße des Friedens kann bis 20 Uhr gemeinsam gespielt werden. Wer Spaß an Bewegung und Mannschaftssport hat, kann hier den Feierabend sportlich ausklingen lassen. Um 19 Uhr wird es in der Kulturfabrik Hoyerswerda naturwissenschaftlich und filmisch. Bei Metamorphosen, die Lausitz, Experiment Natur, geht es um die Natur, die sich auf den ehemaligen Braunkohleflächen entwickelt. Nach dem Film gibt es ein Gespräch mit dem Regisseur Sebastian Körner und mit Dr. Alexander Harter vom Naturschutzgroßprojekt Lausitzer Seenland. Und ebenfalls um 19 Uhr läuft im Haus der Tausend Teiche in Warta der Naturfilm Xylobionta. Die verborgene Welt der holzbewohnenden Käfer. Der Film zeigt die faszinierende Welt der Käfer, die auf und in abgestorbenem Holz leben. Anschließend gibt es auch hier ein Gespräch mit dem Regisseur. Ja, ich hoffe, ich habe nicht zu viel versprochen. Wir haben es jetzt 7.14 Uhr und gleich geht es dann nach Spremberg in die selbsternannte Perle der Lausitz.

Bremberg ist heute offizieller Spatenstich für den vierten Kreiselarm im Bereich des Färberquartiers. Ja, zwischen dem Kreisverkehr am Polizeirevier und dem Knotenpunkt Bahnhofstraße-Jägerstraße entsteht auf rund 150 Metern eine neue Straße. Die vorbereitenden Arbeiten, die laufen bereits seit September. Abgeschlossen werden soll das Projekt dann im Mai kommenden Jahres. An dem Gemeinschaftsvorhaben sind die Stadt Spremberg, der Spremberger Wasser- und Abwasserzweckverband sowie die städtischen Werke beteiligt. Neben einer 6,5 Meter breiten Fahrbahn entstehen beidseitig Gehwege und auch Lenkstellplätze. Außerdem werden Strom- und Fernwärmeleitungen erweitert sowie neue Trink-, Schmutz- und Regenwasserleitungen verlegt. Für eine sichere Überquerung der Straße sind 4 Verkehrsinseln geplant, auch Straßenbeleuchtung und Straßenbegleitgrün, wie es im Beamtendeutsch so schön heißt, werden da neu gestaltet. Während der Arbeiten muss der Geh- und Radweg zwischen Muskauer Straße und Schlossstraße für die Verlegung der Trinkwasserleitung vollständig gesperrt werden. Die Tiefbauarbeiten für den Regenwasserkanal und eine Sedimentationsanlage, ja, die laufen bereits. Die gesamte Maßnahme wird auch archäologisch begleitet. Ob da was bei rausspringt, darüber werde ich recherchieren und Sie informieren. Und wo wir gerade in Spremberg sind, mich hat noch ein kleiner Hilferuf ereilt vom NABU-Regionalverband Spremberg. Der sucht nämlich für morgen früh noch Helfer für die Schilfmaat an den Kleinstgewässern. Genau, was ist mitzubringen? Gummistiefel, vielleicht Handschuhe, eine Schutzbrille, wenn vorhanden. Und Treffpunkt ist um 10 Uhr an der NABU-Station am Wasserwerk. Genau, und gemeinsam können Sie dann eine Schilfmaat für Kleinstlebewesen und Insekten schaffen. Direkt in Ihrer Umgebung. Ja, wir haben 27, 10 vor halb 8. Und ja, es geht weiter mit dem Lausitzwelle Musikprogramm. Ich denke, das ist ganz gut.

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1: Am Mikrofon Chiara Bischoff, guten Morgen. Die kardiologische Praxis am Städtischen Klinikum Görlitz hat einen neuen Leiter. Thomas Petrick hat zum 1. Oktober die Praxis von Peter Ulrich übernommen. Ulrich bleibt dort weiterhin als Arzt tätig. Für Patienten soll sich am Standort nichts ändern, heißt es aus dem Klinikum. Lediglich die Sprechzeiten wurden erweitert. Heute findet das Richtfest der neuen Erlendeturnhalle in Bautzen statt. Mit der Fertigstellung des Rohbaus wird damit ein wichtiger Meilenstein erreicht, heißt es aus der Stadt. Beim Richtfest wird der symbolisch letzte Nagel vom Dach eingeschlagen. Bautzens Oberbürgermeister Carsten Vogt und Schulleiterin der Erlende-Oberschule Nicole Christ berichten dabei über den Baufortschritt. Die Erlendeturnhalle soll im August 2027 fertiggestellt werden. Der Freistaat Sachsen will das frühere Offizierscasino an der Löhrstraße in Bautzen verkaufen. Dies geht aus einem entsprechenden, im Internet veröffentlichten Exposé hervor. Der bisher im Casino ansässige, unabhängige Seniorenverband Bautzen löst sich auf, wie die Vorsitzende Monika Petrick auf Anfrage erklärt. Es seien seitens der Stadt Vorschläge zu neuen Räumlichkeiten unterbreitet worden, sowie die Finanzierung notwendiger Umbaumaßnahmen mit dem Landkreis besprochen. Trotz der genannten Angebote habe der unabhängige Seniorenverband seine Auflösung bekannt gegeben, da kein neuer Vorstand gebildet werden konnte, erklärt dazu die Stadtverwaltung. Das Epilepsiezentrum Kleinbachau erhielt den ersten Platz der besten kleinen Krankenhäuser Sachsens. Mit 95,6 Punkten überzeugte das Lauritzer Krankenhaus beim Ranking des FAZ-Instituts. Dieses bewertet die besten Krankenhäuser Deutschlands anhand verschiedener Kriterien, wie der Qualität der Beratung und medizinischen Behandlung und der Zufriedenheit der Patienten. In der Wertung aller Krankenhäuser in Sachsen landete das Haus auf Platz 3 und konnte sich neben zwei Leipziger Kliniken auf dem Treppchen beweisen.
2: Vielen Dank, Chiara Bischoff.
0: Das Wetter.
2: Der Mittwoch, der startet kühl und teils neblig mit aktuellen Werten zwischen 6 und 9 Grad. Es wird aber im Tagesverlauf zunehmend freundlicher und sonnig. Ein paar lockere Wolken sind auch immer mal wieder dabei. Die Temperaturen, die steigen auf bis zu 21 Grad bei einem schwachen Wind aus Südost.
0: Der Verkehrsdienst.
2: In Hochkirch ist die B6 voll gesperrt. Hier wird die Straße nämlich ausgebaut. Die Umleitung erfolgt großräumig. Überwuschen ist für Sie vor Ort, aber auch ausgeschildert.
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2: Neuigkeiten habe ich keine. Wenn Sie welche haben, dann rufen Sie uns gerne an oder schreiben Sie uns doch eine WhatsApp-Nachricht an die 03571 425 426. Und dann geben wir Ihre Infos an alle anderen weiter. Ich wünsche Ihnen eine gute Fahrt.
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2: Um 7.33 Uhr, Sie hören Lausitzwelle. Mein Name ist Annika Hürcher und hier kommen die Pet Shop Boys mit einem U2-Cover.

7.37 Uhr und wir schauen nach Brandenburg, denn Brandenburgs Jugendliche, die rauchen und trinken wohl wieder mehr. Das zeigt eine neue Studie des Landesamtes für Arbeitsschutz, Verbraucherschutz und Gesundheit. Befragt wurden rund 1.700 Schülerinnen und Schüler der 10. Klassen. Jetzt muss ich mal ganz kurz überlegen, 15, 16 Jahre, so in dem Alter sind die, glaube ich, dann, ne? Zu Alkohol, Nikotin, Cannabis, Medienkonsum und Glücksspiel. Besonders stark gestiegen ist der Konsum von Vapes und E-Zigaretten. Der Anteil der Jugendlichen, die solche Produkte täglich nutzen, hat sich seit der letzten Erhebung mehr als verzehnfacht, von 1,2 auf 13,1%. Und rund jeder Zweite hat Vapes oder ähnliche Produkte auch schon bereits ausprobiert. Die Versuchung ist groß. Ja, auch beim regelmäßigen Alkoholkonsum gibt es wieder einen leichten Anstieg von 12,8%. Trinken mindestens einmal pro Woche die Leute oder die jungen Leute Alkohol. Erfreulich ist dagegen der Rückgang beim sogenannten Rauschtrinken. Ja, auch der regelmäßige Cannabiskonsum ist leicht gesunken. Aber nochmal, wir reden von 15- bis 16-Jährigen, die mindestens einmal pro Woche Alkohol trinken. Zugenommen haben außerdem Online-Glücksspiele und die Mediennutzung. Fast 20% der Jugendlichen haben bereits im Internet um Geld oder andere Einsätze gespielt. Mehr als die Hälfte überstreitet bei Social Media die empfohlene tägliche Nutzungsdauer von 2 Stunden. Und seit 2004 wird diese Studie alle 4 Jahre durchgeführt. Die Ergebnisse sollen als Grundlage für weitere Präventionsangebote im Land Brandenburg dienen. Ja, die Experten fordern deshalb gezielte Aufklärungskampagnen, um die jungen Leute besser über die Risiken moderner Konsumtrends und digitaler Gefahren aufzuklären. Wie stellt man das an? Gute Frage, nächste Frage. Überraschend sind die Zahlen aber leider kaum, denn das ständige Vapen und Scrollen gehört ja auch für viele inzwischen einfach auch fest zum Alltag, ne? Vor allem viele Erwachsene, glaube ich, sind da in der Vorbildfunktion. Da nehme ich mich nicht aus, denn auch mein Medienkonsum ist doch, denke ich, höher als der Durchschnitt. Nicht unbedingt das beste Vorbild. 7.40 Uhr ist es jetzt.

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1: In dieser Woche geht es um das Kultalbum Stadtaffe von Peter Fox, der nach dem Riesenerfolg, den er mit dem Album feierte, erst einmal eine Pause brauchte und sich wieder seiner Band Seed widmete. Das zweite Soloalbum, das sollte erst im Jahr 2023 kommen. Was dieses Album, also Stadtaffe, in meinen Augen so erfolgreich macht, ist, glaube ich, dass sich jeder auf ein, wenn nicht sogar auf vielen Titeln selbst wiederfindet. Peter Fox malt mit seinen Worten ziemlich klare Bilder und Emotionen, die jeder irgendwo mal nachempfinden kann. Dazu noch die passenden Klänge und ja, fertig ist es, das Kultalbum. Und ein partiger Rand von diesem Album, der noch nach 18 Jahren alle zum Abfeiern auf die Tanzfläche lockt. Ja, und beim Feiern des Lausitzwelle Bergfestes mit Anni Hörchen nicht fehlen darf, das ist, ja, ich sag mal, hier kommt Peter Fox und Schüttel dein Speck.

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1: Im Studio Gisela Hoff. US-Präsident Trump hat nach Angaben des Pentagon die Hinrichtung des früheren Armeepsychiaters Hazan genehmigt. Er hatte 2009 auf dem Militärstützpunkt Fort Hood in Texas das Feuer eröffnet und dabei 13 Menschen getötet sowie 32 weitere verletzt. Sollte das Todesurteil vollstreckt werden, wäre es nach Angaben US-amerikanischer Medien die erste Hinrichtung eines Angehörigen des US-Militärs seit mehr als 60 Jahren. Paramount und Warner Bros. Discovery sollen künftig unter dem Namen Skydance zusammengeführt werden. Der neue Konzernname wird mit dem Abschluss der Übernahme von Warner Bros. Discovery durch Paramount Skydance wirksam. Die bisherigen Marken Paramount, Warner Bros., HBO, CNN und CBS sollen dabei erhalten bleiben. Konzernchef David Ellison will mit dem Zusammenschluss einen der weltweit größten Medien- und Unterhaltungskonzerne aufbauen. Für die Übernahme wurden mehr als 100 Milliarden Dollar gezahlt. Rheinmetall hat in Neuss mit der industriellen Fertigung von Satelliten für militärische Aufklärung begonnen. Das Unternehmen produziert dort gemeinsam mit einem finnischen Partner Satelliten. Die Radartechnik kann unabhängig von Tageszeit und Wetterlage hochauflösende Bilder liefern und damit unter anderem Bewegungen von Truppen sowie militärische Stellungen erfassen. Dem Start der Serienproduktion waren nach Unternehmensangaben umfangreiche Planungs- und Aufbauarbeiten vorausgegangen. In den 39 größten deutschen Städten fahren weiterhin überwiegend Busse mit Verbrennungsmotor. Nach einer Untersuchung der Deutschen Umwelthilfe entfallen 70% der Fahrzeuge auf reine Dieselantriebe. Werden Hybridfahrzeuge mitgerechnet, bei denen ein Elektromotor den Verbrenner unterstützt, liegt der Anteil sogar bei 77%. Die Untersuchung zeigt damit, dass alternative Antriebe im städtischen Busverkehr bislang deutlich weniger verbreitet sind.
0: Das Wetter.
2: Ja, der Mittwoch, den wir heute haben, der startet kühl, neblig und teils noch ziemlich wolkig. Mit aktuellen Werten zwischen 6 und 9 Grad. Er wird aber im Tagesverlauf zunehmend freundlicher und sonnig. Ein paar lockere Wolken, die sind auch immer mal wieder dabei. Die Temperaturen, die steigen auf bis zu 21 Grad bei einem schwachen Wind aus Südost.
0: Der Verkehrsdienst.
2: Nördlich von Seifhennersdorf beginnen heute die auf rund 2,5 Kilometern

0: arbeiten für einen neuen Geh- und Radweg entlang der S140. Während der Zeit kann es zu Verkehrseinschränkungen kommen. Die Gehölz- und Baumfellarbeiten, die werden nämlich unter halbseitiger Sperrung mit Ampelregelung ausgeführt. Bitte planen Sie also hier ein bisschen mehr Zeit ein.
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0: A4 Görlitz Richtung Dresden. In der Baustelle an der Abfahrt Wachau wird geblitzt, genauso wie an der S109 Bautzener Landstraße in Pliskowitz. Wenn Sie auch einen Blitzer gesehen haben, rufen Sie uns gerne an. Schreiben Sie uns eine WhatsApp-Nachricht. Die Nummer dafür lautet 03571 425 426. Und wir geben Ihre Informationen an alle anderen weiter. Ich wünsche Ihnen eine gute Fahrt.
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0: Um 8:04. Mein Name ist Annika Hörche. Sie hören Lausitzwelle. Und ich musste gerade noch überlegen, was ich jetzt als nächstes spiele. Mal was Ruhigeres. Hier kommt Neil Young mit Heart of Gold.

Ja, auch ein klasse Songwriter. Neil Young um 7:07. Ja, und wer jetzt zuhört, der hat den Donnerstag, ach, den Donnerstag sag ich schon, da war Wunsch wieder Vaters Gedanken, ja, den Mittwoch schon mal richtig begonnen. Einen guten Morgen wünscht Ihnen Annika Röcher und gleich kommt für Sie das Lausitzwelle-Horoskop garantiert vom Mittwoch, den 7. Oktober.

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1: Widder. In einer privaten Angelegenheit sollten Sie zeigen, dass Sie nicht kleinlich sind. Dann läuft alles in Ihrem Sinn.
2: Stier.
1: Zurzeit reagiert der Stier etwas zögerlich. Überlegen Sie nicht zu lange, sonst geht Ihnen womöglich eine super Chance durch die Lappen.
3: Zwillinge.
1: Je konzentrierter Sie an die Arbeit gehen, umso besser kommen Sie zurecht. Jemand wird Ihnen zwar Hilfe anbieten, doch sollten Sie alles allein schaffen.
4: Krebs.
1: Neue Kontakte sind wichtig für die Zukunft des Krebses. Zeigen Sie sich aufgeschlossen und verkriechen Sie sich nicht.
5: Löwe.
1: Schlapp machen gilt nicht. Auch wenn Sie glauben, manches nicht zu schaffen, vertrauen Sie auf Ihre Kraft und auf Ihr Selbstbewusstsein.
6: Jungfrau.
1: Alles, was die Jungfrau heute auf die lange Bank schiebt, muss sie später nachholen. Also machen Sie lieber gleich reinen Tisch, bevor es Komplikationen gibt.
7: Waage.
1: Heute haben Sie den nötigen Schwung, um sich durchzusetzen. Verschwenden Sie Ihre Power nicht an andere. Sie haben selbst genug zu tun.
8: Skorpion.
1: Es gibt keine unlösbaren Probleme. Daran sollte der Skorpion denken. Wenn er zurzeit etwas durcheinander ist, liegt das vermutlich an seinen verworrenen Gefühlen.
9: Schütze.
1: Beschwingt und mit einer großen Portion Spaß können Sie den Tag meistern. Was getan werden muss, geht Ihnen überraschend leicht von der Hand.
10: Steinbock.
1: Ganz geschickt lenkt der Steinbock die Dinge dahin, wo er sie haben möchte. Dabei nimmt er kein Blatt vor den Mund. Etwas mehr Toleranz könnte nicht schaden.
11: Wassermann.
1: Ihr Einfühlungsvermögen erreicht Spitzenwerte. Sie haben viel Freude. Doch seien Sie nicht zu unbekümmert, sonst könnten Ihnen Fehler passieren.
12: Fische.
1: Zurzeit leben die Fische ziemlich sorglos in den Tag hinein. Trotzdem sollten Sie auf kleine Signale achten, damit es kein böses Erwachen gibt.

Ja, genug geshakt. Wir kommen zu den Blaulichtmeldungen um 18 Minuten nach 8 Uhr. Und da geht es erstmal nach Radeberg, denn ein falscher Versicherungsvertreter hat am Montag in Radeberg sein Unwesen getrieben. Er klingelte an der Tür einer Seniorin an der Elsa-Fenske-Straße und der Mann gaukelte der Dame vor, von ihrer Pflegeversicherung zu kommen und Unterlagen zu benötigen. Er trat sehr bestimmt auf und ließ auch nicht zu, dass die Geschädigte ihre Tochter kontaktierte. Die Dame ließ den Unbekannten in ihre Wohnung und suchte die Papiere raus. Plötzlich war der Mann verschwunden und sie hörte nur noch die Tür ins Schloss fallen. Mit dem Täter war auch eine Geldkassette mit einem fünfstelligen Bargeldbetrag verschwunden. Der Kriminaldienst des Polizeireviers Kamenz hat nun die Ermittlungen aufgenommen und sucht Zeugen. Bei wem hat der falsche Versicherungsvertreter ebenfalls geklingelt? Und wer hat den Mann noch gesehen und kann ihn beschreiben? Er soll etwa 35 bis 40 Jahre alt sein, um die 1,80 Meter groß gewesen sein. Er hatte eine stämmige Statur, helle Haare und trug eine helle Stoffhose sowie ein helles T-Shirt. Auffällig war ein bunter Stoffbeutel, in dem er vermutlich auch die Geldkassette der Bestohlenen verstaute. Der Kriminelle sprach akzentfrei. Er war vermutlich in der Neubausiedlung an der Elsa-Fenske-Straße und im Bereich des Netto dort unterwegs. Hinweise nimmt das Polizeirevier Kamenz oder jede andere Polizeidienststelle sehr gern entgegen. Eine 20-Jährige ist bei einem Unfall am Montagabend in Kamenz schwer verletzt worden. Sie befuhr im Citroën die S100 von Kamenz in Richtung Königsbrück und kam aus bisher noch unklarer Ursache nach links von der Fahrbahn ab. Das Fahrzeug kollidierte mit einem Baum. Die junge Frau wurde mit einem Rettungshubschrauber in ein Krankenhaus geflogen. Es entstand ein Sachschaden in Höhe von rund 8.000 Euro. Zeugen, die den Verkehrsunfall beobachtet haben oder andere sachdienliche Hinweise zum beteiligten Pkw geben können, der noch dabei gewesen sein soll, sowie die Ersthelfer, die vor Ort waren, ja, die werden gebeten, sich bei der Verkehrspolizeiinspektion Kamenz oder eben auch bei jeder anderen Dienststelle zu melden. Also Zeugen werden gesucht. Es ist 8.20 Uhr und damit geht es dann auch gleich ins Regionalnachrichtenstudio zu Chiara Bischoff.

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1: Am Mikrofon Chiara Bischoff, guten Morgen. Die kardiologische Praxis am städtischen Klinikum Görlitz hat einen neuen Leiter. Thomas Petrick hat zum 1. Oktober die Praxis von Peter Ulrich übernommen. Ulrich bleibt dort weiterhin als Arzt tätig. Für Patienten soll sich am Standort nichts ändern, heißt es aus dem Klinikum. Lediglich die Sprechzeiten wurden erweitert. Heute findet das Richtfest der neuen Erlendeturnhalle in Bautzen statt. Mit der Fertigstellung des Rohbaus wird damit ein wichtiger Meilenstein erreicht, heißt es aus der Stadt. Beim Richtfest wird der symbolisch letzte Nagel vom Dach eingeschlagen. Bautzens Oberbürgermeister Carsten Vogt und Schulleiterin der Erlende-Oberschule Nicole Christ berichten dabei über den Baufortschritt. Die Erlendeturnhalle soll im August 2027 fertiggestellt werden. Der Freistaat Sachsen will das frühere Offizierscasino an der Löhrstraße in Bautzen verkaufen. Dies geht aus einem entsprechenden, im Internet veröffentlichten Exposé hervor. Der bisher im Casino ansässige, unabhängige Seniorenverband Bautzen löst sich auf, wie die Vorsitzende Monika Petrick auf Anfrage erklärt. Es seien seitens der Stadt Vorschläge zu neuen Räumlichkeiten unterbreitet worden, sowie die Finanzierung notwendiger Umbaumaßnahmen mit dem Landkreis besprochen. Trotz der genannten Angebote habe der unabhängige Seniorenverband seine Auflösung bekannt gegeben, da kein neuer Vorstand gebildet werden konnte, erklärt dazu die Stadtverwaltung. Das Epilepsiezentrum Kleinbachau erhielt den ersten Platz der besten kleinen Krankenhäuser Sachsens. Mit 95,6 Punkten überzeugte das Lauritzer Krankenhaus beim Ranking des FAZ-Instituts. Dieses bewertet die besten Krankenhäuser Deutschlands anhand verschiedener Kriterien, wie der Qualität der Beratung und medizinischen Behandlung und der Zufriedenheit der Patienten. In der Wertung aller Krankenhäuser in Sachsen landete das Haus auf Platz 3 und konnte sich neben zwei Leipziger Kliniken auf dem Treppchen beweisen.
2: Vielen Dank, Chiara Bischoff. Jetzt hier meine Zettelwirtschaft. Los geht's.
0: Das Wetter.
2: Der Mittwoch, der startet noch kühl, teils auch ein bisschen neblig noch, mit aktuellen Werten zwischen 6 und 9 Grad. Wird im Tagesverlauf aber zunehmend freundlich und sonniger. Ein paar lockere Wolken sind auch immer mal wieder dabei. Die Temperaturen steigen auf bis zu 21 Grad bei einem schwachen Wind aus Südost.
0: Der Verkehrsdienst.
2: In Hochkirch ist die B6 voll gesperrt. Hier wird die Straße ausgebaut. Die Umleitung erfolgt großräumig über Wurschen, ist für Sie vor Ort aber auch ausgeschildert.
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2: Die steht an der A4 Görlitz Richtung Dresden an der Abfahrt Wachau in der Baustelle. Dort sind nur 90 erlaubt. Dann S109 Bautzener Landstraße in Pliskowitz und S198 in der Dorfstraße in Schwarzkolm. Wenn Sie auch einen Blitzer gesehen haben oder im Stau stehen, dann rufen Sie uns gerne an. Schreiben Sie uns eine WhatsApp-Nachricht an den 03571 425 426. Und wir geben Ihre Informationen dann an alle anderen weiter. Ich wünsche Ihnen eine gute Fahrt.
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2: Um 8:33 Uhr, Sie hören Lausitzwelle, mein Name ist Annika Hürche.

0: Genau. 8.38 Uhr und wir machen stimmungsvoll weiter, denn es geht ums runde Leder hier bei Lausitzwelle, um nichts anderes. Und Fußball kann ja mehr sein als 90 Minuten auf dem Rasen. Einfach nur so ein bisschen rumlaufen. Er bringt Menschen zusammen, sorgt für Emotionen und lässt ein Stadion auch schon mal aus allen Nähten platzen. Ja, im Jahnstadion in Hoyerswerda wurde genau das am Sonntag eindrucksvoll unter Beweis gestellt. Und mit unter dem ganzen Trubel unser Reporter Henry Geborik. Ich würde sagen, wir hören mal rein.
1: Das Hoyerswerda Jahnstadion erlebte am Sonntag ein historisches sportliches Highlight. Vor der Rekordkulisse von 1.722 Zuschauern, der größten seit über 25 Jahren, empfing der Hoyerswerda FC im Sachsenpokal den Regionalligisten BSG Chemie Leipzig. Trotz der 1:4 Niederlage des Außenseiters feierten Verein und Fans ein rundum gelungenes Fußballfest. Auf dem Rasen zeigte der Siebtligist eine extrem couragierte Leistung. Zwar gingen die Profis aus Leipzig früh in Führung, doch der HFC hielt mit viel Leidenschaft und Defensivdisziplin dagegen. Den emotionalen Höhepunkt hob sich die Partie für die 90. Minute auf. Der erst 19-jährige Karl Buhlmann eroberte den Ball an der Mittellinie, überlief die gegnerische Abwehr und vollendete eiskalt zum umjubelten 1:4 Endstand, der das Stadion zum Beben brachte. Ein besonderer Erfolg zeigte sich auch abseits des Spielfelds. Das im Vorfeld ausgearbeitete Sicherheitskonzept ging voll auf. Dank der umsichtigen Sicherheitsmaßnahmen der Polizei blieb die Atmosphäre im Stadion durchweg entspannt, sodass es zu einem absolut friedlichen Miteinander der gegnerischen Fanblöcke kam. Würde man die Begegnung abseits des offiziellen Spielberichts nach einem absolut nicht repräsentativen Punktesystem bewerten, sehe das inoffizielle Fazit des Tages übrigens so aus. Punkt für den stimmungsvollsten, mit Gesängen unterlegten Fanmarsch zum Stadion. Der geht an den Hoyerswerda FC. Punkt für Choreografie und Lautstärke im Block. BSG Chemie Leipzig. Punkt für die längste, andauerndste Schlange vor dem Bierwagen. Die HFC-Fanseite. Punkt für die schiere Masse an Fans. Auch hier wieder ein Punkt für den Hoyerswerda FC. Und schließlich der Punkt für das rein sportliche Endergebnis. Der geht natürlich an die BSG Chemie Leipzig. In der Gesamtrechnung der Herzen steht damit fest, ein unentschiedenes, aber hochverdientes Unentschieden im Feiern.
0: Ja, jetzt ist es 8.41 Uhr. Ja, und gleich öffnet sich dann auch wieder die Lausitzwelle Wunschburg. Zu sehen gibt es den Beitrag, den wir gerade gehört haben, natürlich auch online auf Abruf auf YouTube/Lausitzwelle oder lausitzwelle.de. Also ein Lied noch und dann geht's auch schon zur Wunschburg.

8:45 Uhr, Punktlandung, 8:45. Und damit Zeit für unser Wunschbox-Wunschlied. Wir haben über WhatsApp einen Wunsch von Olaf aus Wilmersdorf bei Cottbus bekommen. Und der wünscht sich den Titel Eigentor von Hugo Egon Balder. Ja, der Balder. Ja, er als Moderator bekannt von Tutti Frutti, alles nichts oder genial daneben, je nachdem, ich glaube, wie alt man ist. Aber in seinen jüngeren Jahren, da hat er eben auch gesungen. Wir dürfen uns also jetzt auf einen Titel mit ganz viel Augen Zwingi Zwonki freuen. Gewünscht von Olaf, Grüße gehen raus. Hier dein Wunschlied, Hugo Egon Balder und Eigentor.

0: So.
1: Das war er. Unser Wunschbox. Wunsch-Hit, nenne ich ihn mal so. Ich überlege die ganze Zeit, zu welchem Anlass könnte man sowas spielen. Wo hört man das? Beim Karneval, glaube ich, auf jeden Fall. Ja, das war unser Wunschbox. Wunschlied heute von Olaf. Der hat sich gewünscht, Hugo Egon Balder mit Eigentor. Und wenn Sie sich auch etwas bei uns wünschen wollen, dann schreiben Sie einfach eine Nachricht an wunschbox@lausitzwelle.de oder per WhatsApp, so wie Olaf, an die 03571 425 426. Gern auch als Sprachnachricht. Lassen Sie auch ein paar Grüße da und ja, dann erfüllen wir auch Ihren Musikwunsch jeden Morgen um 8.45 Uhr. Und Olaf, du bist mir jetzt nicht böse, wenn ich so ein bisschen Antiprogramm spiele. Hier kommt Gary Moore zum Wieder-Runterfahren.

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1: In der Redaktion Gisela Hoff. Der Preisunterschied zwischen Elektroautos und Verbrennern ist im September erneut zurückgegangen. Nach einer Marktanalyse kosteten die 25 meistverkauften Stromer im Schnitt gut 2.100 Euro mehr als die 25 beliebtesten Verbrennermodelle. Im August war der Abstand noch 125 Euro größer. Im Dezember 2025 betrug der Aufpreis etwa 1.300 Euro. Bis Juli war er auf das Doppelte gestiegen. In den Anfangsjahren der Elektromobilität lag die Preisdifferenz teilweise noch bei rund 15.000 Euro. US-Präsident Trump hat nach Angaben des Pentagon die Hinrichtung des früheren Armeepsychiaters Hazan genehmigt. Er hatte 2009 auf dem Militärstützpunkt Fort Hood in Texas das Feuer eröffnet und dabei 13 Menschen getötet sowie 32 weitere verletzt. Sollte das Todesurteil vollstreckt werden, wäre es nach Angaben US-amerikanischer Medien die erste Hinrichtung eines Angehörigen des US-Militärs seit mehr als 60 Jahren. Paramount und Warner Bros. Discovery sollen künftig unter dem Namen Skydance zusammengeführt werden. Der neue Konzernname wird mit dem Abschluss der Übernahme von Warner Bros. Discovery durch Paramount Skydance wirksam. Die bisherigen Marken Paramount, Warner Bros., HBO, CNN und CBS sollen dabei erhalten bleiben. Konzernchef David Ellison will mit dem Zusammenschluss einen der weltweit größten Medien- und Unterhaltungskonzerne aufbauen. Für die Übernahme wurden mehr als 100 Milliarden Dollar gezahlt. Rheinmetall hat in Neuss mit der industriellen Fertigung von Satelliten für militärische Aufklärung begonnen. Das Unternehmen produziert dort gemeinsam mit einem finnischen Partner Satelliten. Die Radartechnik kann unabhängig von Tageszeit und Wetterlage hochauflösende Bilder liefern und damit unter anderem Bewegungen von Truppen sowie militärische Stellungen erfassen. Dem Start der Serienproduktion waren nach Unternehmensangaben umfangreiche Planungs- und Aufbauarbeiten vorausgegangen.
0: Das Wetter.
2: Der Mittwoch, der startet kühl und teils, nicht mehr ganz so neblig, aber wolkig mit aktuellen Werten zwischen 7 bis 11 Grad. Es wird im Tagesverlauf zunehmend freundlicher und sonniger und natürlich auch ein bisschen milder mit Temperaturen bis zu 21 Grad. Ein paar lockere Wolkenfelder sind aber auch immer mal wieder dabei. Dazu gibt es einen schwachen Wind aus Südost.
0: Der Verkehrsdienst.
2: Nördlich von Seifernersdorf beginnen heute auf rund 2,6 Kilometern die Vorbereitungen für einen neuen Geh- und Radweg entlang der S140. Während der Zeit kann es zu Verkehrseinschränkungen kommen, denn die Gehölz- und Baumfällarbeiten werden unter halbseitiger Sperrung mit Ampelregelung ausgeführt. Bitte planen Sie hier ein bisschen mehr Zeit ein.
0: Neues von der Trachtengruppe.
2: A4 Görlitz Richtung Dresden an der Abfahrt Wachau. In der Baustelle im Tempo 90-Bereich wird geblitzt. B156 zwischen Nisko und Almosen. S108 am Park in Loser. Dort wird gelasert. Da stehen die Herren und Damen der Trachtengruppe am Busch beim Penny. S109 Bautzener Landstraße in Pliskowitz wird geblitzt. S198 Dorfstraße in Schwarzkolm. Und L471 Berliner Straße in Spremberg-Kantdorf. Wenn Sie auch einen Blitzer gesehen haben, rufen Sie uns gerne an. Schreiben Sie uns eine WhatsApp-Nachricht. Die Nummer dazu lautet 03571 425 426. Und wir geben Ihre

0: Informationen dann an alle anderen weiter. Ich wünsche Ihnen eine gute Fahrt.
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0: Um 4 Minuten nach 9 Uhr bei Ihrer Lausitzwelle. Sie hören mich, mein Name ist Annika Höche und Sie hören Alcatraz.

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0: 12 Minuten nach 9 Uhr und mein Kalender sagt mir gerade, es ist heute Mittwoch, der 7. Oktober. Ja, und was an so einem 7. Oktober alles so stattfand, welche Ereignisse, das hat Bernd Vogaba jetzt für Sie zusammengefasst.
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2: Am 7. Oktober 1949 wird in der sowjetischen Besatzungszone Deutschlands die Deutsche Demokratische Republik ausgerufen. Die deutsche Teilung war damit besiegelt und sollte 41 Jahre dauern. Anfangs betrachtete die DDR-Führung den neu gegründeten Staat als Provisorium. In der DDR-Hymne wurde das Ziel der Einheit Deutschlands bis in die 70er Jahre besungen. Die Gründung der DDR war der Endpunkt einer Entwicklung, die schon kurz nach Ende des Zweiten Weltkrieges begonnen hatte. Seit 1945 hatten sich die Spannungen zwischen den vier Siegermächten verschärft. Gemeinsam erklärtes Ziel war der Aufbau eines demokratischen Deutschlands. Die USA, England und Frankreich forcierten die Anbindung an den Westen, was am 24. Mai 1949 in die Gründung der BRD mündete. Die Besatzungsmacht der sowjetisch besetzten Zone stellte hingegen die Weichen für eine sozialistische Entwicklung. In der Nähe von Ostberlin wurde am 7. Oktober 1989 in Schwante die Sozialdemokratische Partei der DDR, die SDP, gegründet. Bereits Ende August hatten Martin Gutzeit und Markus Meckel, zwei evangelische Pfarrer, einen Aufruf zur Parteigründung vorgelegt. Die SDP-Gründer wollten eine Partei mit Programm, Mitgliedern und Machtanspruch, womit sie grundsätzlich den Führungs- und Wahrheitsanspruch der SED-Staatspartei in Frage stellten. Zu einer Zeit, als noch niemand deren Reaktion vorhersagen konnte, forderte die SDP programmatisch einen demokratischen Sozialismus, offene Grenzen und das Selbstbestimmungsrecht für DDR-Bürger. Ausdrücklich bekannte sich die Ost-SPD im Januar 1990 zur deutschen Einheit, doch plädierte sie für eine Vereinigung erst nach Schaffung einer gesamtdeutschen Verfassung und einer vorausgehenden Klärung der Kosten. Auf einem Krisengipfel am 7. Oktober 1992 einigten sich tschechische und slowakische Politiker auf die Teilung der Tschechoslowakischen Föderativen Republik in zwei Staaten zum Januar 1993. Am 25. November kam es zur Auflösung der Föderation. Die Funktion aller Institutionen und die Existenz einer gemeinsamen Armee endete am 31. Dezember 1992. Der letzte Schritt in die Unabhängigkeit bildete die Verabschiedung neuer Verfassungen mit dem Zusatz, dass die Regelung des Grundgesetzes dem europäischen Standard der Menschen- und Minderheitsrechte entsprechen muss. Das tschechische Parlament verabschiedete am 17. Dezember 1992 eine eigene Verfassung.

0: 18 Minuten nach 9 Uhr und heute ist in der Lausitz einiges los und dann würde ich sagen, fangen wir gleich an.
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0: Ab 14 Uhr öffnet in Hoyerswerda das Nähstübchen in der Albert-Schweitzer Straße. Bis 18 Uhr kann gemeinsam genäht und an eigenen Projekten gearbeitet werden. Wer Lust also auf Handarbeit und Austausch hat, der kann da einfach mal vorbeischauen. Ebenfalls ab 14 Uhr gibt es im grünen Klassenzimmer am Senftenberger See eine Förstersprechstunde für Jung und Alt. Der ehemalige Revierförster Harald Konzak beantwortet bis 16 Uhr Fragen rund um den Wald und seine Tiere. Um 16 Uhr können im Jugendclubhaus Osti am Plani in Hoyerswerda wieder die Klemmbausteine ausgepackt werden. Beim Lego-Kurs können Kinder und Jugendliche bauen, tüfteln und eigene Ideen umsetzen. Um 17 Uhr gibt es eine öffentliche Führung in der Gedenk- und Dokumentationsstätte Elsterhorst in Naht. Museumsleiterin Kerstin Noack führt durch die letzte erhaltene Originalbaracke des ehemaligen Kriegsgefangenen- und Vertriebenenlagers. Die Führung dauert bis etwa 18.30 Uhr und gibt Einblicke in die Geschichte des Ortes. Ab 18 Uhr heißt es in Hoyerswerda Freizeitvolleyball. Auf dem Volleyballplatz an der Straße des Friedens kann bis 20 Uhr gemeinsam gespielt werden. Wer also Spaß an Bewegung und Mannschaftssport hat, der kann hier den Feierabend sportlich ausklingen lassen. Um 19 Uhr wird es in der Kulturfabrik Hoyerswerda naturwissenschaftlich und filmisch. Bei dem Film Metamorphosen – Die Lausitz – Experiment Natur geht es um die Natur, die sich auf den ehemaligen Braunkohleflächen entwickelt. Nach dem Film gibt es ein Gespräch mit dem Regisseur Sebastian Körner und Dr. Alexander Harter vom Naturschutzgroßprojekt Lausitzer Seenland. Und ebenfalls um 19 Uhr läuft im Haus der Tausend Teiche in Bata der Naturfilm Xylobionta, die verborgene Welt der holzbewohnenden Käfer. Und der Film zeigt, wie es schon so schön sagt, die faszinierende Welt der Käfer, die auf und in abgestorbenem Holz leben. Anschließend gibt es auch hier ein Gespräch mit dem Regisseur. Ja, 10 vor halb 10 ist es schon wieder. Und das heißt, ich guck mal rüber. Ja, sie sitzt schon bereit. Das heißt, es geht gleich schon ins Nachrichtenstudio zu Chiara Bischoff.

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1: Am Mikrofon Chiara Bischoff, guten Morgen. Die kardiologische Praxis am Städtischen Klinikum Görlitz hat einen neuen Leiter. Thomas Petrick hat zum 1. Oktober die Praxis von Peter Ulrich übernommen. Ulrich bleibt dort weiterhin als Arzt tätig. Für Patienten soll sich am Standort nichts ändern, heißt es aus dem Klinikum. Lediglich die Sprechzeiten wurden erweitert. Heute findet das Richtfest der neuen Erlendeturnhalle in Bautzen statt. Mit der Fertigstellung des Rohbaus wird damit ein wichtiger Meilenstein erreicht, heißt es aus der Stadt. Beim Richtfest wird der symbolisch letzte Nagel vom Dach eingeschlagen. Bautzens Oberbürgermeister Carsten Vogt und Schulleiterin der Erlende-Oberschule Nicole Christ berichten dabei über den Baufortschritt. Die Erlende-Turnhalle soll im August 2027 fertiggestellt werden. Der Freistaat Sachsen will das frühere Offizierscasino an der Löhrstraße in Bautzen verkaufen. Dies geht aus einem entsprechenden, im Internet veröffentlichten Exposé hervor. Der bisher im Casino ansässige, unabhängige Seniorenverband Bautzen löst sich auf, wie die Vorsitzende Monika Petrick auf Anfrage erklärt. Es seien seitens der Stadt Vorschläge zu neuen Räumlichkeiten unterbreitet worden, sowie die Finanzierung notwendiger Umbaumaßnahmen mit dem Landkreis besprochen. Trotz der genannten Angebote habe der unabhängige Seniorenverband seine Auflösung bekannt gegeben, da kein neuer Vorstand gebildet werden konnte, erklärt dazu die Stadtverwaltung. Das Epilepsiezentrum Kleinbachau erhielt den ersten Platz der besten kleinen Krankenhäuser Sachsens. Mit 95,6 Punkten überzeugte das Lauritzer Krankenhaus beim Ranking des FAZ-Instituts. Dieses bewertet die besten Krankenhäuser Deutschlands anhand verschiedener Kriterien, wie der Qualität der Beratung und medizinischen Behandlung und der Zufriedenheit der Patienten. In der Wertung aller Krankenhäuser in Sachsen landete das Haus auf Platz 3 und konnte sich neben zwei Leipziger Kliniken auf dem Treppchen beweisen.
2: Ich danke dir, Chiara.
0: Das Wetter.
2: Ja, der Mittwoch, der startet noch immer kühl und teils noch ziemlich wolkig mit aktuellen Werten zwischen 7 und 11 Grad. Aber im Tagesverlauf wird es zunehmend freundlicher und sonniger und damit auch milder. Die Temperaturen steigen auf bis zu 21 Grad. Ein paar lockere Wolken sind aber auch immer mal wieder dabei. Dazu weht ein schwacher Wind aus Südost.
0: Der Verkehrsdienst.
2: Gesperrt ist in Radeberg ein Teil der Hauptstraße. Die Arbeiten an den Gashauptanschlüssen machen dies in drei Bauabschnitten notwendig. Die Umleitungen sind für Sie vor Ort ausgeschildert.
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2: An folgenden Orten steht die A4 Görlitz Richtung Dresden an der Abfahrt Wachau in der Baustelle im Bereich 90, B156 zwischen Lieske und Almosen, S108 am Park in Loser, da steht die Trachtengruppe und lasert, die steht dort am Busch beim Penny, Achtung, dann S109 Bautzener Landstraße in Pliskowitz, S198 Dorfstraße in Schwarzkolm und L471 Berliner Straße in Spremberg-Kantorf. Wenn Sie auch einen Blitzer gesehen haben, dann rufen Sie uns gerne an. Schreiben Sie uns eine WhatsApp-Nachricht, schicken Sie auch gerne eine Sprachnachricht. Und wir geben Ihre Informationen weiter. Die Nummer dazu, die kriegen Sie auch noch. Das ist die 03571 425 426. Ich wünsche Ihnen eine gute Fahrt.
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2: 4 Minuten nach 9:30 Uhr, 9:34 Uhr. Sie hören Lausitzwelle. Mein Name ist Annika Hürcher.

9.41 Uhr. 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

So, 4 Stunden sind rum. Jedenfalls fast. Der fröhliche Wecker, der darf für heute Feierabend machen. Ich mache jetzt noch keinen Feierabend, ich mache nur eine Pause, denn der Mittwoch, der ist ja noch lange nicht um. Und bei uns geht es dann ab 14 Uhr schon wieder weiter. Da geht es dann gut informiert in den Nachmittag mit jeder Menge Musik, das garantiere ich. Und weil ein guter Morgen auch einen guten musikalischen Abschluss braucht, kommt jetzt noch unser Song aus der Kategorie, aus der Region, für die Region, aus dem Format vorgestellt und veröffentlicht. Heute für Sie ein Titel von dem Künstler Erik Jorgal und Gib mir Feuer heißt der Titel. Vielen Dank fürs Einschalten und fürs Zuhören. Kommen Sie gut durch den Mittag und natürlich gern auch bis später. Machen Sie es gut.

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1: In der Redaktion Gisela Hoff. Der Preisunterschied zwischen Elektroautos und Verbrennern ist im September erneut zurückgegangen. Nach einer Marktanalyse kosteten die 25 meistverkauften Stromer im Schnitt gut 2.100 Euro mehr als die 25 beliebtesten Verbrennermodelle. Im August war der Abstand noch 125 Euro größer. Im Dezember 2025 betrug der Aufpreis etwa 1.300 Euro. Bis Juli war er auf das Doppelte gestiegen. In den Anfangsjahren der Elektromobilität lag die Preisdifferenz teilweise noch bei rund 15.000 Euro. US-Präsident Trump hat nach Angaben des Pentagon die Hinrichtung des früheren Armeepsychiaters Hazan genehmigt. Er hatte 2009 auf dem Militärstützpunkt Fort Hood in Texas das Feuer eröffnet und dabei 13 Menschen getötet sowie 32 weitere verletzt. Sollte das Todesurteil vollstreckt werden, wäre es nach Angaben US-amerikanischer Medien die erste Hinrichtung eines Angehörigen des US-Militärs seit mehr als 60 Jahren. Paramount und Warner Bros. Discovery sollen künftig unter dem Namen Skydance zusammengeführt werden. Der neue Konzernname wird mit dem Abschluss der Übernahme von Warner Bros. Discovery durch Paramount Skydance wirksam. Die bisherigen Marken Paramount, Warner Bros., HBO, CNN und CBS sollen dabei erhalten bleiben. Konzernchef David Ellison will mit dem Zusammenschluss einen der weltweit größten Medien- und Unterhaltungskonzerne aufbauen. Für die Übernahme wurden mehr als 100 Milliarden Dollar gezahlt. Rheinmetall hat in Neuss mit der industriellen Fertigung von Satelliten für militärische Aufklärung begonnen. Das Unternehmen produziert dort gemeinsam mit einem finnischen Partner Satelliten. Die Radartechnik kann unabhängig von Tageszeit und Wetterlage hochauflösende Bilder liefern und damit unter anderem Bewegungen von Truppen sowie militärische Stellungen erfassen. Dem Start der Serienproduktion waren nach Unternehmensangaben umfangreiche Planungs- und Aufbauarbeiten vorausgegangen.
0: Das Wetter.
2: Heute bekommen wir einen schönen Mix aus Sonne und Wolken. Vor allem in der Zittauer Decke hält sich der Himmel etwas bedeckter. Auch wenn es bis zum Mittag hin noch etwas kühler an einigen Orten sein könnte, ab 14 Uhr steigen die Werte wieder auf bis zu 22 Grad an.
0: Der Verkehrsdienst.
2: Die Werkstraße Spreetal ist vollgesperrt. Sie wird ausgebaut. Die Umleitung erfolgt über die B97. Außerdem, wegen umfangreicher Sanierungsarbeiten, ist in Radeberg ein Teil der Elsa-Fenske-Straße gesperrt. Die Umfahrungen sind auch hier ausgewiesen.
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1: Mit mir Chiara Bischoff, guten Tag. Die Freibäder in Königsbrück und Pulsnitz erhalten Fördermittel vom Bund. Das hat der Haushaltsausschuss des Bundestages im Rahmen des Programms Sanierung kommunaler Sportstätten Schwimmbäder beschlossen. Für das Freibad Königsbrück stehen rund 544.000 Euro bereit. Das Walkmühlenbad in Pulsnitz erhält knapp 354.000 Euro. Bundesweit waren die Fördermittel stark gefragt. Für die 250 Millionen standen Anträge mit einem Gesamtvolumen von rund 3,2 Milliarden Euro gegenüber. Die kardiologische Praxis am Städtischen Klinikum Görlitz hat einen neuen Leiter. Thomas Petrick hat zum 1. Oktober die Praxis von Peter Ulrich übernommen. Ulrich bleibt dort weiterhin als Arzt tätig. Für Patienten soll sich am Standort nichts ändern, heißt es aus dem Klinikum. Lediglich die Sprechzeiten wurden erweitert. Heute fand das Richtfest der neuen Allende-Turnhalle in Bautzen statt. Mit der Fertigstellung des Rohbaus wurde damit ein wichtiger Meilenstein erreicht, heißt es aus der Stadt. Beim Richtfest wurde der symbolische letzte Nagel eingeschlagen. Bautzens Oberbürgermeister Carsten Vogt und Schulleiterin der Allende-Oberschule Nicole Christ berichteten über den Baufortschritt. Die Allende-Turnhalle soll im August 2027 fertiggestellt werden. Der Freistaat Sachsen will das frühere Offizierscasino an der Löhrstraße in Bautzen verkaufen. Dies geht aus einem entsprechenden, im Internet veröffentlichten Exposé hervor. Der bisher im Casino ansässige, unabhängige Seniorenverband Bautzen löst sich auf, wie die Vorsitzende Monika Petrick auf Anfrage erklärt. Es seien seitens der Stadt Vorschläge zu neuen Räumlichkeiten unterbreitet worden, sowie die Finanzierung notwendiger Umbaumaßnahmen mit dem Landkreis besprochen. Trotz der genannten Angebote habe der unabhängige Seniorenverband seine Auflösung bekannt gegeben, da kein neuer Vorstand gebildet werden konnte, erklärt dazu die Stadtverwaltung.
0: Das Wetter.
1: Heute bekommen wir einen schönen Mix aus Sonne und Wolken. Vor allem in der Zittauer Decke hält sich der Himmel etwas bedeckter. Auch wenn es bis zum Mittag hin noch etwas kühler an einigen Orten sein könnte, ab 14 Uhr steigen die Werte wieder auf bis zu 22 Grad an.
0: Der Verkehrsdienst.
1: Die Werkstraße Spreetal ist vollgesperrt. Sie wird ausgebaut. Die Umleitung erfolgt über die B97. Außerdem, wegen umfangreicher Sanierungsarbeiten, ist in Radeberg ein Teil der Elsa-Frenzke-Straße gesperrt. Die Umfahrungen sind auch hier ausgewiesen.
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0: Brennern ist im September erneut zurückgegangen. Nach einer Marktanalyse kosteten die 25 meistverkauften Stromer im Schnitt gut 2.100 Euro mehr als die 25 beliebtesten Verbrennermodelle. Im August war der Abstand noch 125 Euro größer. Im Dezember 2025 betrug der Aufpreis etwa 1.300 Euro. Bis Juli war er auf das Doppelte gestiegen. In den Anfangsjahren der Elektromobilität lag die Preisdifferenz teilweise noch bei rund 15.000 Euro. US-Präsident Trump hat nach Angaben des Pentagon die Hinrichtung des früheren Armeepsychiaters Hazan genehmigt. Er hatte 2009 auf dem Militärstützpunkt Fort Hood in Texas das Feuer eröffnet und dabei 13 Menschen getötet sowie 32 weitere verletzt. Sollte das Todesurteil vollstreckt werden, wäre es nach Angaben US-amerikanischer Medien die erste Hinrichtung eines Angehörigen des US-Militärs seit mehr als 60 Jahren. Paramount und Warner Bros. Discovery sollen künftig unter dem Namen Skydance zusammengeführt werden. Der neue Konzernname wird mit dem Abschluss der Übernahme von Warner Bros. Discovery durch Paramount Skydance wirksam. Die bisherigen Marken Paramount, Warner Bros., HBO, CNN und CBS sollen dabei erhalten bleiben. Konzernchef David Ellison will mit dem Zusammenschluss einen der weltweit größten Medien- und Unterhaltungskonzerne aufbauen. Für die Übernahme wurden mehr als 100 Milliarden Dollar gezahlt. Rheinmetall hat in Neuss mit der industriellen Fertigung von Satelliten für militärische Aufklärung begonnen. Das Unternehmen produziert dort gemeinsam mit einem finnischen Partner Satelliten. Die Radartechnik kann unabhängig von Tageszeit und Wetterlage hochauflösende Bilder liefern und damit unter anderem Bewegungen von Truppen sowie militärische Stellungen erfassen. Dem Start der Serienproduktion waren nach Unternehmensangaben umfangreiche Planungs- und Aufbauarbeiten vorausgegangen.
1: Das Wetter.
2: Heute bekommen wir einen schönen Mix aus Sonne und Wolken. Vor allem in der Zittauer Decke hält sich der Himmel etwas bedeckter. Auch wenn es bis zum Mittag hin noch etwas kühler an einigen Orten sein könnte, ab 14 Uhr steigen die Werte wieder auf bis zu 22 Grad an.
1: Der Verkehrsdienst.
2: Die Werkstraße Spreetal ist vollgesperrt. Sie wird ausgebaut. Die Umleitung erfolgt über die B97. Außerdem wegen umfangreicher Sanierungsarbeiten ist in Radeberg ein Teil der Elsa-Frenzke-Straße gesperrt. Die Umfahrungen sind auch hier ausgewiesen.
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1: Mit mir Chiara Bischoff, guten Tag. Die Freibäder in Königsbrück und Pulsnitz erhalten Fördermittel vom Bund. Das hat der Haushaltsausschuss des Bundestages im Rahmen des Programms Sanierung kommunaler Sportstätten Schwimmbäder beschlossen. Für das Freibad Königsbrück stehen rund 544.000 Euro bereit. Das Walkmühlenbad in Pulsnitz erhält knapp 354.000 Euro. Bundesweit waren die Fördermittel stark gefragt. Für die 250 Millionen standen Anträge mit einem Gesamtvolumen von rund 3,2 Milliarden Euro gegenüber. Die kardiologische Praxis am Städtischen Klinikum Görlitz hat einen neuen Leiter. Thomas Petrick hat zum 1. Oktober die Praxis von Peter Ulrich übernommen. Ulrich bleibt dort weiterhin als Arzt tätig. Für Patienten soll sich am Standort nichts ändern, heißt es aus dem Klinikum. Lediglich die Sprechzeiten wurden erweitert. Heute fand das Richtfest der neuen Allende-Turnhalle in Bautzen statt. Mit der Fertigstellung des Rohbaus wurde damit ein wichtiger Meilenstein erreicht, heißt es aus der Stadt. Beim Richtfest wurde der symbolische letzte Nagel eingeschlagen. Bautzens Oberbürgermeister Carsten Vogt und Schulleiterin der Allende-Oberschule Nicole Christ berichteten über den Baufortschritt. Die Allende-Turnhalle soll im August 2027 fertiggestellt werden. Der Freistaat Sachsen will das frühere Offizierscasino an der Löhrstraße in Bautzen verkaufen. Dies geht aus einem entsprechenden, im Internet veröffentlichten Exposé hervor. Der bisher im Casino ansässige, unabhängige Seniorenverband Bautzen löst sich auf, wie die Vorsitzende Monika Petrick auf Anfrage erklärt. Es seien seitens der Stadt Vorschläge zu neuen Räumlichkeiten unterbreitet worden, sowie die Finanzierung notwendiger Umbaumaßnahmen mit dem Landkreis besprochen. Trotz der genannten Angebote habe der unabhängige Seniorenverband seine Auflösung bekannt gegeben, da kein neuer Vorstand gebildet werden konnte, erklärt dazu die Stadtverwaltung.
0: Das Wetter.
1: Heute bekommen wir einen schönen Mix aus Sonne und Wolken. Vor allem in der Zittauer Decke hält sich der Himmel etwas bedeckter. Auch wenn es bis zum Mittag hin noch etwas kühler an einigen Orten sein könnte, ab 14 Uhr steigen die Werte wieder auf bis zu 22 Grad an.
0: Der Verkehrsdienst.
1: Die Werkstraße Spreetal ist vollgesperrt. Sie wird ausgebaut. Die Umleitung erfolgt über die B97. Außerdem, wegen umfangreicher Sanierungsarbeiten, ist in Radeberg ein Teil der Elsa-Fenske-Straße gesperrt. Die Umfahrungen sind auch hier ausgewiesen.
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1: Mit Michael Miem. Nach den Schüssen auf einen Mann am königlichen Schloss in Stockholm laufen die Ermittlungen der Polizei zu den Hintergründen weiter.

0: Westliche Agententätigkeit, landesverräterische Ausspähung und versuchten Landesverrat vor. Er war am Dienstag in Nordrhein-Westfalen festgenommen worden. Sein ehemaliger BND-Büroleiter sitzt bereits wegen des Verdachts der Beihilfe in Untersuchungshaft. Der Sicherheitsexperte Schlomo Spiro.
1: Es ist ja kein Geheimnis, dass der BND und die deutsche Geheimdienste im Allgemeinen viele Informationen aus dem Ausland kriegen. Vertrauen ist schwer aufzubauen und schnell zu verlieren.
0: Zugleich verlangen Politiker von SPD und Grünen Konsequenzen für Anschlussbeschäftigungen früherer hochrangiger Geheimdienstmitarbeiter. Marc Henrichmann vom Kontrollausschuss.
2: Daraus müssen wir unsere Lehren ziehen. Wie gesagt, wie gehen wir mit Informationen um? Wer muss was wissen? Und wie stellen wir sicher, dass Menschen in den Diensten, aber auch nach ihrer aktiven Zeit, kein falsches Spiel spielen?
0: Nach der Wahl des AfD-Politikers Tobias Rausch zum Landtagspräsidenten in Sachsen-Anhalt will die SPD auf Bundesebene mit ihrem Koalitionspartner CDU über den Vorgang sprechen. Die Sozialdemokraten sehen Klärungsbedarf im Umgang mit der AfD. Ihren Protest machten sie am Abend auch mit einer Demonstration in Berlin deutlich. Verteidigungsminister Pistorius.
3: Dass Demokratinnen und Demokraten, Rechtsextremisten und Faschisten als Steigbügelhalter gedient haben, liebe Freunde. Und ich sage es in aller Deutlichkeit, wer das zugelassen hat, hat sich an der Demokratie unseres großartigen Landes vergangen.
0: Auch Thorsten Frei von der CDU ist mit einem AfD-Landtagspräsidenten nicht einverstanden.
4: Die Tatsache, dass es so ist, ist aus meiner Sicht in höchstem Maße bedenklich und besorgniserregend.
0: Soweit die Meldungen aus der Nachrichtenredaktion.
5: Das Wetter.
6: Heute bekommen wir einen schönen Mix aus Sonne und Wolken. Vor allem in der Zittauer Decke hält sich der Himmel etwas bedeckter. Auch wenn es bis zum Mittag hin noch etwas kühler an einigen Orten sein könnte, ab 14 Uhr steigen die Werte wieder auf bis zu 22 Grad an.
5: Der Verkehrsdienst.
6: Die Werkstraße Spreetal ist vollgesperrt. Sie wird ausgebaut. Die Umleitung erfolgt über die B97. Außerdem wegen umfangreicher Sanierungsarbeiten ist in Radeberg ein Teil der Elsa-Frenzke-Straße gesperrt. Die Umfahrungen sind auch hier ausgewiesen.
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1: Mit mir Chiara Bischoff. Guten Tag. Die Freibäder in Königsbrück und Pulsnitz erhalten Fördermittel vom Bund. Das hat der Haushaltsausschuss des Bundestages im Rahmen des Programms Sanierung kommunaler Sportstätten Schwimmbäder beschlossen. Für das Freibad Königsbrück stehen rund 544.000 Euro bereit. Das Walkmühlenbad in Pulsnitz erhält knapp 354.000 Euro. Bundesweit waren die Fördermittel stark gefragt. Für die 250 Millionen standen Anträge mit einem Gesamtvolumen von rund 3,2 Milliarden Euro gegenüber. Die kardiologische Praxis am Städtischen Klinikum Görlitz hat einen neuen Leiter. Thomas Petrick hat zum 1. Oktober die Praxis von Peter Ulrich übernommen. Ulrich bleibt dort weiterhin als Arzt tätig. Für Patienten soll sich am Standort nichts ändern, heißt es aus dem Klinikum. Lediglich die Sprechzeiten wurden erweitert. Heute fand das Richtfest der neuen Allende-Turnhalle in Bautzen statt. Mit der Fertigstellung des Rohbaus wurde damit ein wichtiger Meilenstein erreicht, heißt es aus der Stadt. Beim Richtfest wurde der symbolische letzte Nagel eingeschlagen. Bautzens Oberbürgermeister Carsten Vogt und Schulleiterin der Allende-Oberschule Nicole Christ berichteten über den Baufortschritt. Die Allende-Turnhalle soll im August 2027 fertiggestellt werden. Der Freistaat Sachsen will das frühere Offizierscasino an der Löhrstraße in Bautzen verkaufen. Dies geht aus einem entsprechenden, im Internet veröffentlichten Exposé hervor. Der bisher im Casino ansässige, unabhängige Seniorenverband Bautzen löst sich auf, wie die Vorsitzende Monika Petrick auf Anfrage erklärt. Es seien seitens der Stadt Vorschläge zu neuen Räumlichkeiten unterbreitet worden, sowie die Finanzierung notwendiger Umbaumaßnahmen mit dem Landkreis besprochen. Trotz der genannten Angebote habe der unabhängige Seniorenverband seine Auflösung bekannt gegeben, da kein neuer Vorstand gebildet werden konnte, erklärt dazu die Stadtverwaltung.
0: Das Wetter.
1: Heute bekommen wir einen schönen Mix aus Sonne und Wolken. Vor allem in der Zittauer Decke hält sich der Himmel etwas bedeckter. Auch wenn es bis zum Mittag hin noch etwas kühler an einigen Orten sein könnte, ab 14 Uhr steigen die Werte wieder auf bis zu 22 Grad an.
0: Der Verkehrsdienst.
1: Die Werkstraße Spreetal ist vollgesperrt. Sie wird ausgebaut. Die Umleitung erfolgt über die B97. Außerdem wegen umfangreicher Sanierungsarbeiten ist in Radeberg ein Teil der Elsa-Fenske-Straße gesperrt. Die Umfahrungen sind auch hier ausgewiesen.
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1: Mit Michael Miem. Nach den Schüssen auf einen Mann am Königlichen Schloss in Stockholm laufen die Ermittlungen der Polizei zu den Hintergründen weiter. Nach Angaben der Behörden waren die Beamten alarmiert worden, weil der Verdächtige aggressiv aufgetreten und mit einer zunächst nicht näher beschriebenen Waffe bewaffnet gewesen sein soll. Die Polizisten schossen auf den Mann, der anschließend in ein Krankenhaus gebracht wurde. Seine Verletzungen sind nach Polizeiangaben schwer, aber nicht lebensgefährlich. Gegen den früheren BND-Präsidenten August Hanning soll in Karlsruhe über Untersuchungshaft entschieden werden. Die Bundesanwaltschaft wirft Hanning unter anderem geheimdienstliche Agententätigkeit, landesverräterische Ausspähung und versuchten Landesverrat vor. Er war am Dienstag in Nordrhein-Westfalen fest

0: Mitarbeiter. Marc Henrichmann vom Kontrollausschuss.
1: Daraus müssen wir unsere Lehren ziehen. Wie gesagt, wie gehen wir mit Informationen um? Wer muss was wissen? Und wie stellen wir sicher, dass Menschen in den Diensten, aber auch nach ihrer aktiven Zeit, kein falsches Spiel spielen?
0: Nach der Wahl des AfD-Politikers Tobias Rausch zum Landtagspräsidenten in Sachsen-Anhalt will die SPD auf Bundesebene mit ihrem Koalitionspartner CDU über den Vorgang sprechen. Die Sozialdemokraten sehen Klärungsbedarf im Umgang mit der AfD. Ihren Protest machten sie am Abend auch mit einer Demonstration in Berlin deutlich. Verteidigungsminister Pistorius.
2: Dass Demokratinnen und Demokraten, Rechtsextremisten und Faschisten als Steigbügelhalter gedient haben, liebe Freunde. Und ich sag's in aller Deutlichkeit, wer das zugelassen hat, hat sich an der Demokratie unseres großartigen Landes vergangen.
0: Auch Thorsten Frei von der CDU ist mit einem AfD-Landtagspräsidenten nicht einverstanden.
3: Die Tatsache, dass es so ist, ist aus meiner Sicht in höchstem Maße bedenklich und besorgniserregend.
0: Soweit die Meldungen aus der Nachrichtenredaktion.
4: Das Wetter.
5: Heute bekommen wir einen schönen Mix aus Sonne und Wolken. Vor allem in der Zittauer Decke hält sich der Himmel etwas bedeckter. Auch wenn es bis zum Mittag hin noch etwas kühler an einigen Orten sein könnte, ab 14 Uhr steigen die Werte wieder auf bis zu 22 Grad an.
4: Der Verkehrsdienst.
5: Die Werkstraße Spreetal ist vollgesperrt. Sie wird ausgebaut. Die Umleitung erfolgt über die B97. Außerdem wegen umfangreicher Sanierungsarbeiten ist in Radeberg ein Teil der Elsa-Fenske-Straße gesperrt. Die Umfahrungen sind auch hier ausgewiesen.
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1: Mit mir Chiara Bischoff. Guten Tag. Die Freibäder in Königsbrück und Pulsnitz erhalten Fördermittel vom Bund. Das hat der Haushaltsausschuss des Bundestages im Rahmen des Programms Sanierung kommunaler Sportstätten Schwimmbäder beschlossen. Für das Freibad Königsbrück stehen rund 544.000 Euro bereit. Das Walkmühlenbad in Pulsnitz erhält knapp 354.000 Euro. Bundesweit waren die Fördermittel stark gefragt. Für die 250 Millionen standen Anträge mit einem Gesamtvolumen von rund 3,2 Milliarden Euro gegenüber. Die kardiologische Praxis am Städtischen Klinikum Görlitz hat einen neuen Leiter. Thomas Petrick hat zum 1. Oktober die Praxis von Peter Ulrich übernommen. Ulrich bleibt dort weiterhin als Arzt tätig. Für Patienten soll sich am Standort nichts ändern, heißt es aus dem Klinikum. Lediglich die Sprechzeiten wurden erweitert. Heute fand das Richtfest der neuen Alende-Turnhalle in Bautzen statt. Mit der Fertigstellung des Rohbaus wurde damit ein wichtiger Meilenstein erreicht, heißt es aus der Stadt. Beim Richtfest wurde der symbolische letzte Nagel eingeschlagen. Bautzens Oberbürgermeister Carsten Vogt und Schulleiterin der Alende-Oberschule Nicole Christ berichteten über den Baufortschritt. Die Alende-Turnhalle soll im August 2027 fertiggestellt werden. Der Freistaat Sachsen will das frühere Offizierscasino an der Löhrstraße in Bautzen verkaufen. Dies geht aus einem entsprechenden, im Internet veröffentlichten Exposé hervor. Der bisher im Casino ansässige, unabhängige Seniorenverband Bautzen löst sich auf, wie die Vorsitzende Monika Petrick auf Anfrage erklärt. Es seien seitens der Stadt Vorschläge zu neuen Räumlichkeiten unterbreitet worden, sowie die Finanzierung notwendiger Umbaumaßnahmen mit dem Landkreis besprochen. Trotz der genannten Angebote habe der unabhängige Seniorenverband seine Auflösung bekannt gegeben, da kein neuer Vorstand gebildet werden konnte, erklärt dazu die Stadtverwaltung.
0: Das Wetter.
1: Heute bekommen wir einen schönen Mix aus Sonne und Wolken. Vor allem in der Zittauer Decke hält sich der Himmel etwas bedeckter. Auch wenn es bis zum Mittag hin noch etwas kühler an einigen Orten sein könnte, ab 14 Uhr steigen die Werte wieder auf bis zu 22 Grad an.
0: Der Verkehrsdienst.
1: Die Werkstraße Spreetal ist voll gesperrt. Sie wird ausgebaut. Die Umleitung erfolgt über die B97. Außerdem wegen umfangreicher Sanierungsarbeiten ist in Radeberg ein Teil der Elsa-Fenske-Straße gesperrt. Die Umfahrungen sind auch hier ausgewiesen.
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1: Mit Michael Miem. Nach den Schüssen auf einen Mann am Königlichen Schloss in Stockholm laufen die Ermittlungen der Polizei zu den Hintergründen weiter. Nach Angaben der Behörden waren die Beamten alarmiert worden, weil der Verdächtige aggressiv aufgetreten und mit einer zunächst nicht näher beschriebenen Waffe bewaffnet gewesen sein soll. Die Polizisten schossen auf den Mann, der anschließend in ein Krankenhaus gebracht wurde. Seine Verletzungen sind nach Polizeiangaben schwer, aber nicht lebensgefährlich. Gegen den früheren BND-Präsidenten August Hanning soll in Karlsruhe über Untersuchungshaft entschieden werden. Die Bundesanwaltschaft wirft Hanning unter anderem geheimdienstliche Agententätigkeit, landesverräterische Ausspähung und versuchten Landesverrat vor. Er war am Dienstag in Nordrhein-Westfalen festgenommen worden. Sein ehemaliger BND-Büroleiter sitzt bereits wegen des Verdachts der Beihilfe in Untersuchungshaft. Der Sicherheitsexperte Shlomo Spiro.
2: Es ist ja kein Geheimnis, dass der BND und die deutsche Geheimdienste im Allgemeinen viele Informationen aus dem Ausland kriegen. Vertrauen ist schwer aufzubauen und schnell zu verlieren.
1: Zugleich verlangen Politiker von SPD und Grünen Konsequenzen für Anschlussbeschäftigungen früherer hochrangiger Geheimdienstmitarbeiter. Mark Henrichmann vom Kontrollausschuss.
3: Daraus müssen wir unsere Lehren ziehen. Wie gesagt, wie gehen wir mit Informationen?

0: Verteidigungsminister Pistorius.
1: Dass Demokratinnen und Demokraten, Rechtsextremisten und Faschisten als Steigbügelhalter gedient haben, liebe Freunde. Und ich sage es in aller Deutlichkeit, wer das zugelassen hat, hat sich an der Demokratie unseres großartigen Landes vergangen.
0: Auch Thorsten Frey von der CDU ist mit einem AfD-Landtagspräsidenten nicht einverstanden.
2: Die Tatsache, dass es so ist, ist aus meiner Sicht in höchstem Maße bedenklich und besorgniserregend.
0: Soweit die Meldungen aus der Nachrichtenredaktion.
3: Das Wetter.
4: Im Tagesverlauf klart der Himmel heute in Südbrandenburg nochmal etwas auf. In der Nacht sind dann keine Wolken mehr zu sehen. In Ostsachsen und vor allem in Richtung Jonsdorf bleiben die Wolken jedoch etwas hartnäckiger bestehen. Erst in der Nacht bekommen die Oberlauitzer auch einen freien Blick auf den Sternenhimmel. Die Nacht wird dann aber auch ordentlich kühler. Die Temperatur sinkt auf 8 Grad ab. Der Donnerstagmorgen startet in der Westlausitz dann mit einigen Windböen aus Süden. Da sollte man sich morgen früh definitiv eine Jacke überwerfen. Gegen Nachmittag ziehen morgen dann Regenwolken auf, die halten sich auch einige Stunden.
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4: In Hochkirch ist bis Mitte November die B6 voll gesperrt. Hier wird die Straße ausgebaut. Die Umleitung erfolgt großräumig über Wurschen. Außerdem gesperrt ist in Radeberg ein Teil der Hauptstraße. Arbeiten an den Gashauptanschlüssen machen dies in 3 Bauabschnitten notwendig. Auch hier ist die Umleitung ausgeschildert. Und die Werkstraße Spreetal ist voll gesperrt. Auch hier wird ausgebaut. Die Umleitung erfolgt hier über die B97.
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4: Der Verkehr rollt und Blitzer haben wir auch keine für Sie. Haben Sie jedoch etwas gesehen? Blitzer, Staus oder Unfälle? Dann rufen Sie uns doch gerne an oder schreiben Sie uns ganz einfach eine WhatsApp-Nachricht. 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Wir geben Ihre Infos dann an alle anderen weiter. Gute Fahrt!
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0: Mittwochnachmittag, 14:15 und ich fasse mal ganz kurz zusammen, was Sie heute erwartet. Wir haben die Lausitzerinnen und Lausitzer nach ihrer Meinung zu dem geplanten Bau eines Centerparks befragt. Die Ergebnisse, die gibt es in der Umfrage der Woche. Ein Titel von unserer CD der Woche gibt es selbstredend auch. Und woran in Spremberg gerade gebaut wird, das verrate ich Ihnen auch. Henry Geborik war beim Fußball. Sein Resümee gibt es ebenfalls genauso wie unsere kleine Geschichtseinheit von und mit Bernd Vogawa. Wir fangen aber jetzt erst einmal an mit ein paar Veranstaltungen, die heute noch so anstehen.
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0: Noch bis 18 Uhr kann im Nähstübchen Hoyerswerda gemeinsam genäht und an eigenen Projekten gearbeitet werden. Wer Lust auf Handarbeit und Austausch hat, der kann einfach vorbeikommen. Bis 16 Uhr gibt es im grünen Klassenzimmer am Senftenberger See eine Förstersprechstunde für Jung und Alt. Der ehemalige Revierförster Harald Kontzak beantwortet Fragen rund um den Wald und seine Tiere. Um 16 Uhr können im Jugendclubhaus Ossi am Plani in Hoyerswerda wieder die Klemmbausteine ausgepackt werden. Ja, beim Lego-Kurs. Da können Kinder und Jugendliche bauen, tüfteln und eigene Ideen umsetzen. Um 17 Uhr gibt es eine öffentliche Führung in der Gedenk- und Dokumentationsstätte Elsterhorst in Naht. Museumsleiterin Kerstin Noack führt durch die letzte erhaltene Originalbaracke des ehemaligen Kriegsgefangenen- und Vertriebenenlagers. Ab 18 Uhr heißt es in Hoyerswerda Freizeitvolleyball. Auf dem Volleyballplatz an der Straße des Friedens kann bis 20 Uhr gemeinsam gespielt werden. Um 19 Uhr wird es in der Kulturfabrik Hoyerswerda naturwissenschaftlich und filmisch. Bei Metamorphosen die Lausitz Experiment Natur geht es um die Natur, die sich auf den ehemaligen Braunkohleflächen entwickelt. Nach dem Film gibt es ein Gespräch mit dem Regisseur Sebastian Körner und Dr. Alexander Harter vom Naturschutzgroßprojekt Lausitzer Seenland. Und ebenfalls um 19 Uhr läuft im Haus der Tausend Teiche in Warta der Naturfilm Xolobionta, die verborgene Welt der holzbewohnenden Käfer. Der Film zeigt die faszinierende Welt der Käfer, die auf und in abgestorbenen Holz leben. Anschließend gibt es auch hier ein Gespräch mit dem Regisseur.

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1: Im Nachrichtenstudio Chiara Bischoff. Guten Tag. Der Gutshof Doberschau gehört erneut zu den beliebtesten Ferienunterkünften Sachsens und wurde mit dem Preis Gästeliebling Sachsen ausgezeichnet. Damit holt der historische Hof bereits zum zweiten Mal den Landessieg in der Kategorie Ferienwohnung. Die Auszeichnung basiert auf den Bewertungen von Gästen auf Online-Plattformen und wird vom Landestourismusverband Sachsen vergeben. Für den Landkreis ist die Auszeichnung ein Zeichen für die Qualität und Bedeutung regionaler Tourismusangebote. Die Freibäder in Königsbrück und Pulsnitz erhalten Fördermittel vom Bund. Das hat der Haushaltsausschuss des Bundestages im Rahmen des Programms Sanierung kommunaler Sportstätten Schwimmbäder beschlossen. Für das Freibad Königsbrück stehen rund 544.000 Euro bereit. Das Walkmühlenbad in Pulsnitz erhält knapp 354.000 Euro. Bundesweit waren die Fördermittel stark gefragt. Für die 250 Millionen standen Anträge mit einem Gesamtvolumen von rund 3,2 Milliarden Euro gegenüber. Die kardiologische Praxis am Städtischen Klinikum Görlitz hat einen neuen Leiter. Thomas Petrick hat zum 1. Oktober die Praxis von Peter Ulrich übernommen. Ulrich bleibt dort weiterhin als Arzt tätig. Für Patienten soll sich am Standort nichts ändern, heißt es aus dem Klinikum. Lediglich die Sprechzeiten wurden erweitert. Heute fand das Richtfest der neuen Allende-Turnhalle in Bautzen statt. Mit der Fertigstellung des Rohbaus wurde damit ein wichtiger Meilenstein erreicht, heißt es aus der Stadt. Beim Richtfest wurde der symbolische letzte Nagel eingeschlagen. Bautzens Oberbürgermeister Carsten Vogt und Schulleiterin der Allende-Oberschule Nicole Christ berichteten über den Baufortschritt. Die Allende-Turnhalle soll im August 2027 fertiggestellt werden.
0: Das Wetter.
1: Im Tagesverlauf klart der Himmel heute in Südbrandenburg nochmal etwas auf. In der Nacht sind dann keine Wolken mehr zu sehen. In Ostsachsen und vor allem in Richtung Jonsdorf bleiben die Wolken jedoch etwas hartnäckiger bestehen. Erst in der Nacht bekommen die Oberlauitzer auch einen freien Blick auf den Sternenhimmel. Die Nacht wird dann aber auch ordentlich kühler. Die Temperatur sinkt auf 8 Grad ab. Der Donnerstagmorgen startet in der Westlausitz dann mit einigen Windböen aus Süden. Da sollte man sich morgen früh definitiv eine Jacke überwerfen. Gegen Nachmittag ziehen morgen dann Regenwolken auf, die halten sich auch einige Stunden.
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1: In Hochkirch ist bis Mitte November die B6 voll gesperrt. Hier wird die Straße ausgebaut. Die Umleitung erfolgt großräumig über Wurschen. Außerdem gesperrt ist in Radeberg ein Teil der Hauptstraße. Arbeiten an den Gashauptanschlüssen machen dies in 3 Bauabschnitten notwendig. Auch hier ist die Umleitung ausgeschildert. Und die Werkstraße Spreetal ist voll gesperrt. Auch hier wird ausgebaut. Die Umleitung erfolgt hier über die B97.
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1: Der Verkehr rollt und Blitzer haben wir auch keine für Sie. Haben Sie jedoch etwas gesehen? Blitzer, Staus oder Unfälle? 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
2: Der Nachmittag läuft und wir liefern die passenden Infos und Songs dazu. 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

0: Der Mittwoch, der steht bei Lausitzwelle ganz im Zeichen der Lausitzerinnen und Lausitzer, denn ihre Meinung ist uns wichtig. In der Umfrage der Woche stellen wir immer eine spannende Frage aus dem Leben, der Wirtschaft oder der Politik. Und wir wollen wissen, was genau Sie dazu denken. Diesmal war Antonia Naumann im Seenland, speziell in Senftenberg, unterwegs. Vor nicht allzu langer Zeit wurde nämlich verkündet, dass Centerparks im Seenland eine Ferienanlage bauen möchte. Wir wollten wissen, was Sie über diese Zukunftspläne denken. Hier kommt sie nun also, unsere Umfrage der Woche.
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2: Haben Sie von dem Centerpark gehört, der hier in der Region gebaut werden soll in Zukunft?
3: Ja, gehört haben wir schon. Aber solange wie noch nicht gebaut wird, denke ich nicht dran, dass was ist. Wir haben schon verschiedene mal was angefangen. Da sollte mal ein Hotel am Sedlitzer See kommen und in Hoyerswerda, da ist auch noch nichts passiert. Und am Stadthafen das Hotel, die haben das Grundstück, aber das Hotel steht immer noch nicht. Das sollte schon längst fertig sein. Und solange wieder nicht der erste Grundstein gelegt ist, glaube ich nicht dran. Ansonsten wäre ich sehr offen dafür. Das tut die Region ein bisschen beflügeln, dass noch mehr Urlauber kommen und so und nicht deswegen. Nicht? Und in Geierschwalde, wo es da hinkommt, in Nieske, da in der Ecke, nicht? Da passt es auch schön hin und alles. Nicht? Und das beim Fahrradfahren so ringsherum, so, nicht? Das macht sich gut.
4: Teils. Begrüße ich das für die Bevölkerung recht gut. Für mich wird das leider zu spät kommen. Mein Alter ist schon fortgeschritten. Also ich finde es recht gut.
5: Ich finde das toll.
2: Wieso?
5: Schön, weil es ist eine Bereicherung für die ganze Seenlandschaft.
2: Und inwiefern? Also mehr Touristen, Arbeitsplätze?
5: Ja, mehr Freizeitvergnügen, eine neue Badegelegenheit. Auch im Winter, ganzjähriger Betrieb. Ich finde es schön.
6: Finde ich gut. Das hat man mehr Möglichkeiten dann wieder dort.
7: Ja, ne, vielleicht, gut, ja. Vielleicht schafft das ein paar Arbeitsplätze für unsere Region.
8: Aber man sollte erst mal selig die Gaststätte in Ordnung bringen, die es da gibt. Eine schöne Gaststätte war das früher.
6: Na, wir haben ja wirklich ein schönes Senftenberg. Seelitz gehört zu Senftenberg. Ist ja wunderschön hier bei uns. Unistadt, Seestadt, Hafenstadt. Also wir haben ja einiges zu bieten. Aber eben die Arbeitsplätze fehlen. Die jungen Leute müssen alle weg. Also für Ältere ist es hier wunderschön und auch für Urlauber. Aber die jungen Menschen, die brauchen ja einen Arbeitsplatz.
2: So ein bisschen die Angst, dass so andere Touristenfleckchen, jetzt wie zum Beispiel hier in Großkoschen, dass der Familienpark davon so ein bisschen gefährdet wird?
3: Ach nee, das glaube ich nicht. Also man denkt ja, man versucht ja dann natürlich was Neues auszuprobieren, nicht? Aber wer jahrelang nach Koschen gekommen ist und da hat sich ja auch vieles verbessert und so, und da glaube ich nicht, dass das die dann Abbruch allein. Nicht?
0: Ja, also die Meinung der Befragten dazu scheint ja eigentlich durchweg positiv. Doch ist das so? Sehen Sie das eigentlich genauso? Und die Umfrage der Woche heute Abend dann auch zu sehen in Ihrer Drehscheibe Lausitz im Lausitzwelle Fernsehen und auf Abruf auf lausitzwelle.de und YouTube/Lausitzwelle. Und da können Sie auch gerne einmal einen Kommentar verfassen, wie Sie die Situation so einschätzen.

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1: Mit Michael Miem. Nach den Schüssen auf einen Mann am Königlichen Schloss in Stockholm laufen die Ermittlungen der Polizei zu den Hintergründen weiter. Nach Angaben der Behörden waren die Beamten alarmiert worden, weil der Verdächtige aggressiv aufgetreten und mit einer zunächst nicht näher beschriebenen Waffe bewaffnet gewesen sein soll. Die Polizisten schossen auf den Mann, der anschließend in ein Krankenhaus gebracht wurde. Seine Verletzungen sind nach Polizeiangaben schwer, aber nicht lebensgefährlich. Gegen den früheren BND-Präsidenten August Hanning soll in Karlsruhe über Untersuchungshaft entschieden werden. Die Bundesanwaltschaft wirft Hanning unter anderem geheimdienstliche Agententätigkeit, landesverräterische Ausspähung und versuchten Landesverrat vor. Er war am Dienstag in Nordrhein-Westfalen festgenommen worden. Sein ehemaliger BND-Büroleiter sitzt bereits wegen des Verdachts der Beihilfe in Untersuchungshaft. Der Sicherheitsexperte Shlomo Spiro.
2: Es ist ja kein Geheimnis, dass der BND und die deutsche Geheimdienste im Allgemeinen viele Informationen aus dem Ausland kriegen. Vertrauen ist schwer aufzubauen und schnell zu verlieren.
1: Zugleich verlangen Politiker von SPD und Grünen Konsequenzen für Anschlussbeschäftigungen früherer hochrangiger Geheimdienstmitarbeiter. Marc Henrichmann vom Kontrollausschuss.
3: Daraus müssen wir unsere Lehren ziehen. Wie gesagt, wie gehen wir mit Informationen um? Wer muss was wissen? Und wie stellen wir sicher, dass Menschen in den Diensten, aber auch nach ihrer aktiven Zeit, kein falsches Spiel spielen?
1: Nach der Wahl des AfD-Politikers Tobias Rausch zum Landtagspräsidenten in Sachsen-Anhalt will die SPD auf Bundesebene mit ihrem Koalitionspartner CDU über den Vorgang sprechen. Die Sozialdemokraten sehen Klärungsbedarf im Umgang mit der AfD. Ihren Protest machten sie am Abend auch mit einer Demonstration in Berlin deutlich. Verteidigungsminister Pistorius.
4: Dass Demokratinnen und Demokraten, Rechtsextremisten und Faschisten als Steigbügel

0: In der Nacht sind dann keine Wolken mehr zu sehen. In Ostsachsen und vor allem in Richtung Jonsdorf bleiben die Wolken jedoch etwas hartnäckiger bestehen. Erst in der Nacht bekommen die Oberlausitzer auch einen freien Blick auf den Sternenhimmel. Die Nacht wird dann aber auch ordentlich kühler. Die Temperatur sinkt auf 8 Grad ab. Der Donnerstagmorgen startet in der Westlausitz dann mit einigen Windböen aus Süden. Da sollte man sich morgen früh definitiv eine Jacke überwerfen. Gegen Nachmittag ziehen morgen dann Regenwolken auf. Die halten sich auch einige Stunden.
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0: In Hochkirch ist bis Mitte November die B6 vollgesperrt. Hier wird die Straße ausgebaut. Die Umleitung erfolgt großräumig über Wurschen. Außerdem gesperrt ist in Radeberg ein Teil der Hauptstraße. Arbeiten an den Gashauptanschlüssen machen dies in 3 Bauabschnitten notwendig. Auch hier ist die Umleitung ausgeschildert. Und die Werkstraße Spreetal ist vollgesperrt. Auch hier wird ausgebaut. Die Umleitung erfolgt hier über die B97.
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0: Der Verkehr rollt und Blitzer haben wir auch keine für Sie. Haben Sie jedoch etwas gesehen? Blitzer, Staus oder Unfälle? Dann rufen Sie uns doch gerne an oder schreiben Sie uns ganz einfach eine WhatsApp-Nachricht. 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
2: Ja, willkommen bei Lausitzwelle. Ich bin Annika Hürche und begleite Sie jetzt durch den Nachmittag.

In Spremberg, da ist heute der offizielle Spatenstich für den vierten Kreiselarm im Bereich des Färberquartiers erfolgt. Zwischen dem Kreisverkehr am Polizeirevier und dem Knotenpunkt Bahnhofstraße-Jägerstraße entsteht auf rund 160 Metern eine neue Straße. Die vorbereitenden Arbeiten, die laufen bereits seit September. Abgeschlossen werden soll das Projekt dann im Mai des kommenden Jahres. An dem Gemeinschaftsvorhaben sind die Stadt Spremberg, der Spremberger Wasser- und Abwasserzweckverband sowie die städtischen Werke beteiligt. Neben einer 6,50 Meter breiten Fahrbahn entstehen beidseitig Gehwege und Längsstellplätze. Außerdem werden Strom- und Fernwärmeleitungen erweitert sowie neue Trinkschmutz- und Regenwasserleitungen verlegt. Für eine sichere Querung sind 4 Verkehrsinseln geplant. Auch Straßenbeleuchtung und Straßenbegleitgrün, wie es im Beamtendeutsch so schön heißt, werden neu gestaltet. Während der Arbeiten muss der Geh- und Radweg zwischen Muskauer Straße und Schlossstraße für die Verlegung einer Trinkwasserleitung vollständig gesperrt werden. Die Tiefbauarbeiten für den Regenwasserkanal und eine Sedimentationsanlage, die laufen bereits. Die gesamte Maßnahme, die wird auch archäologisch begleitet. Ja, warum, wieso, weshalb, das kriegen wir vielleicht noch raus. Und dann werden wir Sie darüber auch informieren. Weiter geht es bei Lausitzwelle mit Musik und dann den Nachrichten.

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1: Im Nachrichtenstudio Chiara Bischoff. Guten Tag. Der Gutshof Dobberschau gehört erneut zu den beliebtesten Ferienunterkünften Sachsens und wurde mit dem Preis Gästeliebling Sachsen ausgezeichnet. Damit holt der historische Hof bereits zum zweiten Mal den Landessieg in der Kategorie Ferienwohnung. Die Auszeichnung basiert auf den Bewertungen von Gästen auf Online-Plattformen und wird vom Landestourismusverband Sachsen vergeben. Für den Landkreis ist die Auszeichnung ein Zeichen für die Qualität und Bedeutung regionaler Tourismusangebote. Die Freibäder in Königsbrück und Pulsnitz erhalten Fördermittel vom Bund. Das hat der Haushaltsausschuss des Bundestages im Rahmen des Programms Sanierung kommunaler Sportstätten Schwimmbäder beschlossen. Für das Freibad Königsbrück stehen rund 544.000 Euro bereit. Das Walkmühlenbad in Pulsnitz erhält knapp 354.000 Euro. Bundesweit waren die Fördermittel stark gefragt. Für die 250 Millionen standen Anträge mit einem Gesamtvolumen von rund 3,2 Milliarden Euro gegenüber. Die kardiologische Praxis am Städtischen Klinikum Görlitz hat einen neuen Leiter. Thomas Petrick hat zum 1. Oktober die Praxis von Peter Ulrich übernommen. Ulrich bleibt dort weiterhin als Arzt tätig. Für Patienten soll sich am Standort nichts ändern, heißt es aus dem Klinikum. Lediglich die Sprechzeiten wurden erweitert. Heute fand das Richtfest der neuen Allende-Turnhalle in Bautzen statt. Mit der Fertigstellung des Rohbaus wurde damit ein wichtiger Meilenstein erreicht, heißt es aus der Stadt. Beim Richtfest wurde der symbolische letzte Nagel eingeschlagen. Bautzens Oberbürgermeister Carsten Vogt und Schulleiterin der Allende-Oberschule Nicole Christ berichteten über den Baufortschritt. Die Allende-Turnhalle soll im August 2027 fertiggestellt werden.
0: Das Wetter.
1: Im Tagesverlauf klart der Himmel heute in Südbrandenburg nochmal etwas auf. In der Nacht sind dann keine Wolken mehr zu sehen. In Ostsachsen und vor allem in Richtung Jonsdorf bleiben die Wolken jedoch etwas hartnäckiger bestehen. Erst in der Nacht bekommen die Oberlausitzer auch einen freien Blick auf den Sternenhimmel. Die Nacht wird dann aber auch ordentlich kühler. Die Temperatur sinkt auf 8 Grad ab. Der Donnerstagmorgen startet in der Westlausitz dann mit einigen Windböen aus Süden. Da sollte man sich morgen früh definitiv eine Jacke überwerfen. Gegen Nachmittag ziehen morgen dann Regenwolken auf. Die halten sich auch einige Stunden.
0: Der Verkehrsdienst.
1: In Hochkirch ist bis Mitte November die B6 voll gesperrt. Hier wird die Straße ausgebaut. Die Umleitung erfolgt großräumig über Wurschen. Außerdem gesperrt ist in Radeberg ein Teil der Hauptstraße. Arbeiten an den Gashauptanschlüssen machen dies in 3 Bauabschnitten notwendig. Auch hier ist die Umleitung ausgeschildert. Und die Werkstraße Spreetal ist voll gesperrt. Auch hier wird ausgebaut. Die Umleitung erfolgt hier über die B97.
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1: Der Verkehr rollt und Blitzer haben wir auch keine für Sie. Haben Sie jedoch etwas gesehen? Blitzer, Staus oder Unfälle? 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
2: Einen guten Nachmittag und schön, dass Sie eingeschaltet haben. Hier ist Lausitzwelle. Mein Name ist Annika Hürche und ich halte Sie auf dem Laufenden.

0: Ja, Fußball kann mehr sein als 90 Minuten nur auf dem Rasen. Er bringt Menschen zusammen, sorgt für Emotionen und lässt ein Stadion schon mal aus allen Nähten platzen. Im Jahnstadion in Hoyerswerda wurde genau das am Sonntag eindrucksvoll unter Beweis gestellt. Mit unter dem Trubel Henrik Borik. Ja, wir hören mal rein, was er da so erlebt hat.
1: Das Hoyerswerda Jahnstadion erlebte am Sonntag ein historisches sportliches Highlight. Vor der Rekordkulisse von 1.722 Zuschauern, der größten seit über 25 Jahren, empfing der Hoyerswerda FC im Sachsenpokal den Regionalligisten BSG Chemie Leipzig. Trotz der 1:4 Niederlage des Außenseiters feierten Verein und Fans ein rundum gelungenes Fußballfest. Auf dem Rasen zeigte der Siebtligist eine extrem couragierte Leistung. Zwar gingen die Profis aus Leipzig früh in Führung, doch der HFC hielt mit viel Leidenschaft und Defensivdisziplin dagegen. Den emotionalen Höhepunkt hob sich die Partie für die 90. Minute auf. Der erst 19-jährige Karl Buhlmann eroberte den Ball an der Mittellinie, überlief die gegnerische Abwehr und vollendete eiskalt zum umjubelten 1:4 Endstand, der das Stadion zum Beben brachte. Ein besonderer Erfolg zeigte sich auch abseits des Spielfelds. Das im Vorfeld ausgearbeitete Sicherheitskonzept ging voll auf. Dank der umsichtigen Sicherheitsmaßnahmen der Polizei blieb die Atmosphäre im Stadion durchweg entspannt, sodass es zu einem absolut friedlichen Miteinander der gegnerischen Fanblöcke kam. Würde man die Begegnung abseits des offiziellen Spielberichts nach einem absolut nicht repräsentativen Punktesystem bewerten, sehe das inoffizielle Fazit des Tages übrigens so aus. Punkt für den stimmungsvollsten, mit Gesängen unterlegten Fanmarsch zum Stadion, der geht an den Hoyerswerda FC. Punkt für Choreografie und Lautstärke im Block, BSG Chemie Leipzig. Punkt für die längste, andauerndste Schlange vor dem Bierwagen, die HFC-Fanseite. Punkt für die schiere Masse an Fans, auch hier wieder ein Punkt für den Hoyerswerda FC. Und schließlich der Punkt für das rein sportliche Endergebnis, der geht natürlich an die BSG Chemie Leipzig. In der Gesamtrechnung der Herzen steht damit fest, ein unentschiedenes, aber hochverdientes Unentschieden im Feiern.
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1: Mit Michael Miem. Die zum Tode verurteilte US-Amerikanerin Krista Pike ist nach einem gescheiterten Hinrichtungsversuch wieder bei Bewusstsein und kann nach Angaben ihrer Anwälte sprechen. Die 50-Jährige wird weiterhin intensivmedizinisch behandelt. Wie es von ihren Anwälten hieß, sind ihre Verletzungen an den Armen schwer. Wie sich ihr Zustand entwickeln wird, ist demnach noch offen. Die Ärzte rechnen offenbar mit einer langen Genesung. Pike liegt weiterhin gefesselt in ihrem Krankenhausbett. Gegen den früheren BND-Präsidenten August Hanning soll in Karlsruhe über Untersuchungshaft entschieden werden. Die Bundesanwaltschaft wirft Hanning unter anderem geheimdienstliche Agententätigkeit, landesverräterische Ausspähung und versuchten Landesverrat vor. Er war am Dienstag in Nordrhein-Westfalen festgenommen worden. Sein ehemaliger BND-Büroleiter sitzt bereits wegen des Verdachts der Beihilfe in Untersuchungshaft. Der Sicherheitsexperte Schlomo Spiro.
2: Es ist ja kein Geheimnis, dass der BND und die deutsche Geheimdienste im Allgemeinen viele Informationen aus dem Ausland kriegen. Vertrauen ist schwer aufzubauen und schnell zu verlieren.
1: Zugleich verlangen Politiker von SPD und Grünen Konsequenzen für Anschlussbeschäftigungen früherer hochrangiger Geheimdienstmitarbeiter. Marc Henrichmann vom Kontrollausschuss.
3: Daraus müssen wir unsere Lehren ziehen. Wie gesagt, wie gehen wir mit Informationen um? Wer muss was wissen? Und wie stellen wir sicher, dass Menschen in den Diensten, aber auch nach ihrer aktiven Zeit, kein falsches Spiel spielen?
1: In Nordrhein-Westfalen und Baden-Württemberg haben die ersten regionalen Tarifgespräche für die Metall- und Elektroindustrie begonnen. Die IG Metall verlangt 5% mehr Lohn bei einer Laufzeit von einem Jahr. Damit soll nach Angaben der Gewerkschaft vor allem der Kaufkraftverlust durch die zuletzt gestiegenen Preise ausgeglichen werden. Bundesweit geht es um die Arbeitsbedingungen von rund 3,7 Millionen Beschäftigten. Unter anderem in der Autoindustrie, im Maschinenbau, der Elektrotechnik und bei Rüstungsunternehmen. Nach den Schüssen auf einen Mann am Königlichen Schloss in Stockholm laufen die Ermittlungen der Polizei zu den Hintergründen weiter. Nach Angaben der Behörden waren die Beamten alarmiert worden, weil der Verdächtige aggressiv aufgetreten und mit einer zunächst nicht näher beschriebenen Waffe bewaffnet gewesen sein soll. Die Polizisten schossen auf den Mann, der anschließend in ein Krankenhaus gebracht wurde. Seine Verletzungen sind nach Polizeiangaben schwer, aber nicht lebensgefährlich.

0: Nachmittag ziehen morgen dann Regenwolken auf, die halten sich auch einige Stunden.
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0: In Hochkirch ist bis Mitte November die B6 vollgesperrt. Hier wird die Straße ausgebaut. Die Umleitung erfolgt großräumig über Wurschen. Außerdem gesperrt ist in Radeberg ein Teil der Hauptstraße. Arbeiten an den Gashauptanschlüssen machen dies in 3 Bauabschnitten notwendig. Auch hier ist die Umleitung ausgeschildert. Und die Werkstraße Spreetal ist vollgesperrt. Auch hier wird ausgebaut. Die Umleitung erfolgt hier über die B97.
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0: Der Verkehr rollt und Blitzer haben wir auch keine für Sie. Haben Sie jedoch etwas gesehen? Blitzer, Staus oder Unfälle? Dann rufen Sie uns doch gerne an oder schreiben Sie uns ganz einfach eine WhatsApp-Nachricht. In beiden Fällen ist die Nummer der Lauritzwelle Verkehrshotline die 03571 425 426. Wir geben Ihre Infos dann an alle anderen weiter. Gute Fahrt!
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2: Feierabend, Stau, Einkaufen oder Sofa? Ist völlig egal. Wir sind an Ihrer Seite. Lausitzwelle begleitet Sie mit mir heute, Annika Hirche, durch den Nachmittag.

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1: In dieser Woche geht es um das Kultalbum Stadtaffe von Peter Fox, der nach diesem Riesenerfolg, den er mit dem Album feierte, erst einmal eine Pause brauchte und sich wieder seiner Band Seed widmete. Das zweite Soloalbum sollte erst im Jahr 2023 kommen. Was dieses Album, das Album Stadtaffe, in meinen Augen so erfolgreich macht, das ist ja, dass sich jeder auf ein, wenn nicht sogar auf vielen Titeln, selbst wiederfindet. Peter Fox malt mit seinen Worten ziemlich klare Bilder und Emotionen, die jeder nachempfinden kann. Dazu noch die passenden Klänge und fertig ist das Kultalbum und ein Partygarant dieses Albums, der noch nach 18 Jahren alle zum Abfeiern auf die Tanzfläche lockt und ja, beim Feiern des Lausitzwelle-Bergfestes mit Anni Hörchen natürlich nicht fehlen darf, dass es, naja, hier kommt Peter Fox und schüttel deinen Speck.

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1: Mit Chiara Bischoff, hallo. Die Sachsenmilch in Leppersdorf schließt zum Jahresende ihre Schnittkäserei. Betroffen sind rund 160 Beschäftigte. Das Unternehmen begründet die Entscheidung mit wirtschaftlichen Gründen. Auch die zugehörigen Verpackungs- und Verwaltungsbereiche werden geschlossen. Gemeinsam mit dem Betriebsrat soll nun nach sozialverträglichen Lösungen für die Mitarbeiter gesucht werden. Die Sauermilchkäserei und die Mozzarella-Produktion in Leppersdorf sind von der Schließung nicht betroffen. Der Gutshof Doberschau gehört erneut zu den beliebtesten Ferienunterkünften Sachsens und wurde mit dem Preis Gästeliebling Sachsen ausgezeichnet. Damit holt der historische Hof bereits zum zweiten Mal den Landessieg in der Kategorie Ferienwohnung. Die Auszeichnung basiert auf den Bewertungen von Gästen auf Online-Plattformen und wird vom Landestourismusverband Sachsen vergeben. Für den Landkreis ist die Auszeichnung ein Zeichen für die Qualität und Bedeutung regionaler Tourismusangebote. Die Freibäder in Königsbrück und Pulsnitz erhalten Fördermittel vom Bund. Das hat der Haushaltsausschuss des Bundestages im Rahmen des Programms Sanierung kommunaler Sportstätten Schwimmbäder beschlossen. Für das Freibad Königsbrück stehen rund 544.000 Euro bereit. Das Walkmühlenbad in Pulsnitz erhält knapp 354.000 Euro. Bundesweit waren die Fördermittel stark gefragt. Für die 250 Millionen standen Anträge mit einem Gesamtvolumen von rund 3,2 Milliarden Euro gegenüber. Die kardiologische Praxis am Städtischen Klinikum Görlitz hat einen neuen Leiter. Thomas Petrick hat zum 1. Oktober die Praxis von Peter Ulrich übernommen. Ulrich bleibt dort weiterhin als Arzt tätig. Für Patienten soll sich am Standort nichts ändern, heißt es aus dem Klinikum. Lediglich die Sprechzeiten wurden erweitert.
0: Das Wetter.
1: Im Tagesverlauf klart der Himmel heute in Südbrandenburg nochmal etwas auf. In der Nacht sind dann keine Wolken mehr zu sehen. In Ostsachsen und vor allem in Richtung Jonsdorf bleiben die Wolken jedoch etwas hartnäckiger bestehen. Erst in der Nacht bekommen die Oberlauitzer auch einen freien Blick auf den Sternenhimmel. Die Nacht wird dann aber auch ordentlich kühler. Die Temperatur sinkt auf 8 Grad ab. Der Donnerstagmorgen startet in der Westlausitz dann mit einigen Windböen aus Süden. Da sollte man sich morgen früh definitiv eine Jacke überwerfen. Gegen Nachmittag ziehen morgen dann Regenwolken auf, die halten sich auch einige Stunden.
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1: In Hochkirch ist bis Mitte November die B6 voll gesperrt. Hier wird die Straße ausgebaut. Die Umleitung erfolgt großräumig über Wurschen. Außerdem gesperrt ist in Radeberg ein Teil der Hauptstraße. Arbeiten an den Gashauptanschlüssen machen dies in 3 Bauabschnitten notwendig. Auch hier ist die Umleitung ausgeschildert. Und die Werkstraße Spreetal ist voll gesperrt. Auch hier wird ausgebaut. Die Umleitung erfolgt hier über die B97.
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1: Der Verkehr rollt und Blitzer haben wir auch keine für Sie. Haben Sie jedoch etwas gesehen? Blitzer, Staus oder Unfälle? Dann rufen Sie uns doch gerne an oder schreiben Sie uns ganz einfach eine WhatsApp-Nachricht. 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
2: Die Lausitz schaltet langsam runter. Wir halten Sie allerdings weiter auf dem Laufenden. Gut informiert durch den Feierabend mit Lausitzwelle und mir, Annika Hirche.

0: So, bevor wir uns langsam aus dem Mittwoch verabschieden, schauen wir noch einmal zurück. Und zwar nicht nur auf diesen 7. Oktober, sondern auf die Geschichte. Was heute in vergangenen Jahren und Jahrhunderten passiert ist, das erfahren Sie jetzt noch einmal im Kalenderblatt mit Bernd Pogawa.
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2: Am 7. Oktober 1949 wird in der sowjetischen Besatzungszone Deutschlands die Deutsche Demokratische Republik ausgerufen. Die deutsche Teilung war damit besiegelt und sollte 41 Jahre dauern. Anfangs betrachtete die DDR-Führung den neu gegründeten Staat als Provisorium. In der DDR-Hymne wurde das Ziel der Einheit Deutschlands bis in die 70er Jahre besungen. Die Gründung der DDR war der Endpunkt einer Entwicklung, die schon kurz nach Ende des Zweiten Weltkrieges begonnen hatte. Seit 1945 hatten sich die Spannungen zwischen den vier Siegermächten verschärft. Gemeinsam erklärtes Ziel war der Aufbau eines demokratischen Deutschlands. Die USA, England und Frankreich forcierten die Anbindung an den Westen, was am 24. Mai 1949 in die Gründung der BRD mündete. Die Besatzungsmacht der sowjetisch besetzten Zone stellte hingegen die Weichen für eine sozialistische Entwicklung. In der Nähe von Ostberlin wurde am 7. Oktober 1989 in Schwante die Sozialdemokratische Partei der DDR, die SDP, gegründet. Bereits Ende August hatten Martin Gutzeit und Markus Meckel, zwei evangelische Pfarrer, einen Aufruf zur Parteigründung vorgelegt. Die SDP-Gründer wollten eine Partei mit Programmmitgliedern und Machtanspruch, womit sie grundsätzlich den Führungs- und Wahrheitsanspruch der SED-Staatspartei in Frage stellten. Zu einer Zeit, als noch niemand deren Reaktion vorhersagen konnte, forderte die SDP programmatisch einen demokratischen Sozialismus, offene Grenzen und das Selbstbestimmungsrecht für DDR-Bürger. Ausdrücklich bekannte sich die Ost-SPD im Januar 1990 zur deutschen Einheit, doch plädierte sie für eine Vereinigung erst nach Schaffung einer gesamtdeutschen Verfassung und einer vorausgehenden Klärung der Kosten. Auf einem Krisengipfel am 7. Oktober 1992 einigten sich tschechische und slowakische Politiker auf die Teilung der Tschechoslowakischen Föderativen Republik in zwei Staaten zum Januar 1993. Am 25. November kam es zur Auflösung der Föderation. Die Funktion aller Institutionen und die Existenz einer gemeinsamen Armee endete am 31. Dezember 1992. Der letzte Schritt in die Unabhängigkeit bildete die Verabschiedung neuer Verfassungen mit dem Zusatz, dass die Regelung des Grundgesetzes dem europäischen Standard der Menschen- und Minderheitsrechte entsprechen muss. Das tschechische Parlament verabschiedete am 17. Dezember 1992 eine eigene Verfassung.
0: Dankeschön, Bernd. Und ich sag Tschüss für heute und danke Ihnen fürs Einschalten und Zuhören. Morgen früh um 6 geht's dann schon wieder weiter mit dem fröhlichen Wecker und natürlich wieder mit mir am Mikrofon. Jetzt wünsche ich Ihnen einen entspannten Abend und übergebe an unser Lausitzwelle Musikspezial. Da wird's musikalisch etwas rockiger und poppiger. Viel Spaß mit Rock und Pop und bis morgen früh um 6. Machen Sie's gut.

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1: Mit Michael Miem. Die zum Tode verurteilte US-Amerikanerin Krista Pike ist nach einem gescheiterten Hinrichtungsversuch wieder bei Bewusstsein und kann nach Angaben ihrer Anwälte sprechen. Die 50-Jährige wird weiterhin intensivmedizinisch behandelt. Wie es von ihren Anwälten hieß, sind ihre Verletzungen an den Armen schwer. Wie sich ihr Zustand entwickeln wird, ist demnach noch offen. Die Ärzte rechnen offenbar mit einer langen Genesung. Pike liegt weiterhin gefesselt in ihrem Krankenhausbett. Gegen den früheren BND-Präsidenten August Hanning soll in Karlsruhe über Untersuchungshaft entschieden werden. Die Bundesanwaltschaft wirft Hanning unter anderem geheimdienstliche Agententätigkeit, landesverräterische Ausspähung und versuchten Landesverrat vor. Er war am Dienstag in Nordrhein-Westfalen festgenommen worden. Sein ehemaliger BND-Büroleiter sitzt bereits wegen des Verdachts der Beihilfe in Untersuchungshaft. Der Sicherheitsexperte Schlomo Spiro.
2: Es ist ja kein Geheimnis, dass der BND und die deutsche Geheimdienste im Allgemeinen viele Informationen aus dem Ausland kriegen. Vertrauen ist schwer aufzubauen und schnell zu verlieren.
1: Zugleich verlangen Politiker von SPD und Grünen Konsequenzen für Anschlussbeschäftigungen früherer hochrangiger Geheimdienstmitarbeiter. Marc Henrichmann vom Kontrollausschuss.
3: Daraus müssen wir unsere Lehren ziehen. Wie gesagt, wie gehen wir mit Informationen um? Wer muss was wissen? Und wie stellen wir sicher, dass Menschen in den Diensten, aber auch nach ihrer aktiven Zeit, kein falsches Spiel spielen?
1: In Nordrhein-Westfalen und Baden-Württemberg haben die ersten regionalen Tarifgespräche für die Metall- und Elektroindustrie begonnen. Die IG Metall verlangt 5% mehr Lohn bei einer Laufzeit von einem Jahr. Damit soll nach Angaben der Gewerkschaft vor allem der Kaufkraftverlust durch die zuletzt gestiegenen Preise ausgeglichen werden. Bundesweit geht es um die Arbeitsbedingungen von rund 3,7 Millionen Beschäftigten, unter anderem in der Autoindustrie, im Maschinenbau, der Elektrotechnik und bei Rüstungsunternehmen. Nach den Schüssen auf einen Mann am Königlichen Schloss in Stockholm laufen die Ermittlungen der Polizei zu den Hintergründen weiter. Nach Angaben der Behörden waren die Beamten alarmiert worden, weil der Verdächtige aggressiv aufgetreten und mit einer zunächst nicht näher beschriebenen Waffe bewaffnet gewesen sein soll. Die Polizisten schossen auf den Mann, der anschließend in ein Krankenhaus gebracht wurde. Seine Verletzungen sind nach Polizeiangaben schwer, aber nicht lebensgefährlich.
0: Das Wetter.
4: Im Tagesverlauf klart der Himmel heute in Südbrandenburg nochmal etwas auf. In der Nacht sind dann keine Wolken mehr zu sehen. In Ostsachsen und vor allem in Richtung Jonsdorf bleiben die Wolken jedoch etwas hartnäckiger bestehen. Erst in der Nacht bekommen die Oberlausitzer auch einen freien Blick auf den Sternenhimmel. Die Nacht wird dann aber auch ordentlich kühler. Die Temperatur sinkt auf 8 Grad ab. Der Donnerstagmorgen startet in der Westlausitz dann mit einigen Windböen aus Süden. Da sollte man sich morgen früh definitiv eine Jacke überwerfen. Nachmittag ziehen morgen dann Regenwolken auf. Die halten sich auch einige Stunden.
0: Der Verkehrsdienst. In

0: Hier auch keine für Sie. Haben Sie jedoch etwas gesehen? Blitzer, Staus oder Unfälle? Dann rufen Sie uns doch gerne an oder schreiben Sie uns ganz einfach eine WhatsApp-Nachricht. 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
1: Mit Chiara Bischoff, hallo. Die Sachsenmilch in Leppersdorf schließt zum Jahresende ihre Schnittkäserei. Betroffen sind rund 160 Beschäftigte. Das Unternehmen begründet die Entscheidung mit wirtschaftlichen Gründen. Auch die zugehörigen Verpackungs- und Verwaltungsbereiche werden geschlossen. Gemeinsam mit dem Betriebsrat soll nun nach sozialverträglichen Lösungen für die Mitarbeiter gesucht werden. Die Sauermilchkäserei und die Mozzarella-Produktion in Leppersdorf sind von der Schließung nicht betroffen. Der Gutshof Doberschau gehört erneut zu den beliebtesten Ferienunterkünften Sachsens und wurde mit dem Preis Gästeliebling Sachsen ausgezeichnet. Damit holt der historische Hof bereits zum zweiten Mal den Landessieg in der Kategorie Ferienwohnung. Die Auszeichnung basiert auf den Bewertungen von Gästen auf Online-Plattformen und wird vom Landestourismusverband Sachsen vergeben. Für den Landkreis ist die Auszeichnung ein Zeichen für die Qualität und Bedeutung regionaler Tourismusangebote. Die Freibäder in Königsbrück und Pulsnitz erhalten Fördermittel vom Bund. Das hat der Haushaltsausschuss des Bundestages im Rahmen des Programms Sanierung kommunaler Sportstätten Schwimmbäder beschlossen. Für das Freibad Königsbrück stehen rund 544.000 Euro bereit. Das Walkmühlenbad in Pulsnitz erhält knapp 354.000 Euro. Bundesweit waren die Fördermittel stark gefragt. Für die 250 Millionen standen Anträge mit einem Gesamtvolumen von rund 3,2 Milliarden Euro gegenüber. Die kardiologische Praxis am Städtischen Klinikum Görlitz hat einen neuen Leiter. Thomas Petrick hat zum 1. Oktober die Praxis von Peter Ulrich übernommen. Ulrich bleibt dort weiterhin als Arzt tätig. Für Patienten soll sich am Standort nichts ändern, heißt es aus dem Klinikum. Lediglich die Sprechzeiten wurden erweitert.
0: Das Wetter.
1: Im Tagesverlauf klart der Himmel heute in Südbrandenburg nochmal etwas auf. In der Nacht sind dann keine Wolken mehr zu sehen. In Ostsachsen und vor allem in Richtung Jonsdorf bleiben die Wolken jedoch etwas hartnäckiger bestehen. Erst in der Nacht bekommen die Oberlausitzer auch einen freien Blick auf den Sternenhimmel. Die Nacht wird dann aber auch ordentlich kühler. Die Temperatur sinkt auf 8 Grad ab. Der Donnerstagmorgen startet in der Westlausitz dann mit einigen Windböen aus Süden. Da sollte man sich morgen früh definitiv eine Jacke überwerfen. Gegen Nachmittag ziehen morgen dann Regenwolken auf. Die halten sich auch einige Stunden.
0: Der Verkehrsdienst.
1: In Hochkirch ist bis Mitte November die B6 vollgesperrt. Hier wird die Straße ausgebaut. Die Umleitung erfolgt großräumig über Wurschen. Außerdem gesperrt ist in Radeberg ein Teil der Hauptstraße. Arbeiten an den Gashauptanschlüssen machen dies in 3 Bauabschnitten notwendig. Auch hier ist die Umleitung ausgeschildert. Und die Werkstraße Spreetal ist vollgesperrt. Auch hier wird ausgebaut. Die Umleitung erfolgt hier über die B97.
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1: Der Verkehr rollt und Blitzer haben wir auch keine für Sie. Haben Sie jedoch etwas gesehen? Blitzer, Staus oder Unfälle? Dann rufen Sie uns doch gerne an oder schreiben Sie uns ganz einfach eine WhatsApp-Nachricht. 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